0: Seit Mai haben schon über 100.000 Antragsteller Geld bekommen. Schneider sagte der Bild-Zeitung, jedes zusätzliche Elektroauto mache Deutschland unabhängiger von teuren Ölimporten und internationalen Konflikten. Die Chefs der deutschen Geheimdienste haben bei ihrer Befragung im Bundestag klargemacht, die größte Gefahr für Deutschland geht aktuell von Russland aus. BND-Chef Jäger sagte, Russland führe einen Schattenkrieg gegen uns. Ähnlich sieht es Verfassungsschutzchef Seelen.
1: Russland weitet nachweislich seine hybriden Angriffe gegen Demokratien in Europa aus und Deutschland steht im Fokus. Neben den bekannten Spionagetätigkeiten sehen wir die Bereitschaft zu Sabotage und zu Tötungsoperationen.
0: Die Deutsche Bahn testet jetzt Bodycams mit Ton. Die soll helfen, Täter besser zu überführen. Hintergrund sind fast 1000 Übergriffe auf Bahnmitarbeiter im ersten Halbjahr. Zunächst werden Mitarbeiter in Baden-Württemberg, Hessen, Rheinland-Pfalz und dem Saarland ausgestattet, später auch bundesweit. Dänemark meldet einen riesigen Datenklau. Hacker haben bei einem Angriff auf das dänische Melderegister Namen, Adressen und Sozialversicherungsnummern von 8,8 Millionen Menschen erbeutet. Deutlich mehr als überhaupt in Dänemark wohnen. Dort sind auch schon verstorbene Menschen registriert.
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1: Im Studio Dirk Justus. Deutsche Forschung ist spitze. Das sind die Worte von Kanzler Merz nach dem Medizin-Nobelpreis für Peter Hegemann und Georg Nagel. Die beiden Deutschen wurden zusammen mit ihrem US-Kollegen Karl Deiseroth für ihre Forschung im Bereich Optogenetik ausgezeichnet. Sie soll es möglich machen, besser zu verstehen, wie unser Gehirn funktioniert und Krankheiten wie Parkinson entstehen. Nobelpreisträger Peter Hegemann sagt im Ersten.
2: Ja, es war natürlich schon eine Überraschung. Ich war natürlich schon überwältigt. Man weiß am Anfang gar nicht so recht, wie man damit umgehen soll. Und der Hype um die Optogenetik, der ist ja schon weitgehend abgeklungen, würde ich mal sagen. Das heißt, die Optogenetik ist in Neurowissenschaften schon eine, ja, fast Standardtechnik.
1: 5 Tage nach dem Start des Tankrabatts klettern die Spritpreise schon wieder Richtung Ausgangsniveau. Der ADAC findet das schwer nachvollziehbar, denn Ölpreis und Euro-Dollar-Kurs haben sich demnach zuletzt kaum verändert. Russland führt einen Schattenkrieg mit uns. Das hat der Chef des Bundesnachrichtendienstes Martin Jäger bei einer Befragung im Bundestag gesagt. Moskaus Ziel sei es, Europas politische Unterstützung für die Ukraine zu brechen. Deutschland sei in Gefahr, in einen gewaltsamen Konflikt mit Russland zu geraten.
3: Von keinem anderen Land geht aktuell eine so direkte, umfassende und konkrete Bedrohung gegen Deutschland aus. Nicht wir haben diese Konfrontation gesucht. Russland drängt sie uns auf, sieht in uns einen Hauptgegner.
1: Spaniens Regierungschef Sanchez hat vorgezogene Neuwahlen für Ende nächsten Monats angekündigt. Aktuell gibt es in Spanien eine Minderheitsregierung. Viele Reformen wurden zuletzt blockiert. Unter anderem sind letzte Maßnahmen gegen Wohnungsnot gescheitert. Das hat in Spanien zu Massenprotesten geführt. In Dänemark haben Hacker das Melderegister geknackt. Betroffen sind die Daten von 8,8 Millionen Menschen, darunter Namen, Adressen und Sozialversicherungsnummern. Auch die Daten Verstorbener sind dort gespeichert.
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1: Im Studio Dirk Justus. Zwei Deutsche werden dieses Jahr mit dem Medizin-Nobelpreis ausgezeichnet. Peter Hegemann und Georg Nagel teilen sich den Preis mit dem US-Forscher Carl Dieseroth. Anne Brauer.
2: Peter Hegemann von der Berliner Humboldt-Uni und Georg Nagel von der Universität Würzburg haben in einer Alge ein ganz besonderes Protein entdeckt, das ihr US-Kollege dann in einen Schalter für Nervenzellen umgewandelt hat, den man quasi mit Licht an- und ausknipsen kann. Und damit haben sie den Grundstein für eine neue Ära in der Neurowissenschaft gelegt, sagt die Jury. Denn so kann man die Vorgänge in unserem Gehirn viel besser verstehen und Krankheiten heilen.
1: Die Spritpreise steigen wieder und lassen die Entlastung durch den Tankrabatt schmelzen. Laut ADAC kostete der Liter Super E10 zuletzt im Schnitt gut 2,13 Euro. Finn Riebesel-Freundlieb, das sind gerade mal 10 Cent weniger als am Tag vor dem Tankrabatt.
3: Genau, und der senkt die Steuern auf Benzin und Diesel ja um 17 Cent. Der Unterschied beim Diesel ist nicht so krass, aber auch da ziehen die Preise wieder an. Warum genau, ist laut ADAC nicht wirklich klar. Ölpreis und Euro-Dollar-Kurs haben sich demnach eigentlich kaum verändert. Aus Verbrauchersicht sei der Preisanstieg deshalb nur schwer nachvollziehbar, heißt es.
1: Deutschland will seine Marine und damit auch die NATO an der Nordsee besser aufstellen. Deshalb bekommt Emden einen neuen Marinehafen. Verteidigungsminister Pistorius hat dafür jetzt grünes Licht gegeben. Bis zu 2000 Menschen sollen dort künftig arbeiten. Die Deutsche Bahn testet jetzt Bodycams mit Ton. Die soll helfen, Täter besser zu überführen. Hintergrund sind fast 1000 Übergriffe auf Bahnmitarbeiter im ersten Halbjahr. Zunächst werden Mitarbeiter in Baden-Württemberg, Hessen, Rheinland-Pfalz und dem Saarland ausgestattet, später auch bundesweit. Norwegen will Smart Glasses, also Brillen mit Kameras, an bestimmten Orten verbieten, zum Beispiel in Parks, Schulen, Einkaufszentren und Museen. Grund sind Datenschutzbedenken. Die Hauptstadt Oslo hat bereits ein Verbot der Brillen an Schulen beschlossen.
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1: Im Studio Dirk Justus. Deutsche Forschung ist spitze. Das sind die Worte von Kanzler Merz nach dem Medizin-Nobelpreis für Peter Hegemann und Georg Nagel. Die beiden Deutschen wurden zusammen mit ihrem US-Kollegen Karl Dieseroth für ihre Forschung im Bereich Optogenetik ausgezeichnet. Sie soll es möglich machen, besser zu verstehen, wie unser Gehirn funktioniert und Krankheiten wie Parkinson entstehen. Nobelpreisträger Peter Hegemann sagt im Ersten.
2: Ja, es war natürlich schon eine Überraschung. Ich war natürlich schon überwältigt. Man weiß am Anfang gar nicht so recht, wie man damit umgehen soll. Und der Hype um die Optogenetik, der ist ja schon weitgehend abgeklungen, würde ich mal sagen. Das heißt, die Optogenetik ist in den Neurowissenschaften schon eine, ja, fast Standardtechnik.
1: Die E-Auto-Prämie kommt offenbar richtig gut an. Laut Umweltminister Schneider haben seit Mai schon rund 100.000 Anträge grünes Licht bekommen. Die Hälfte davon kommt von Menschen, die ein Haushaltseinkommen von höchstens 45.000 Euro haben, so Schneider in der Bild. Russland führt einen Schattenkrieg mit uns. Das hat der Chef des Bundesnachrichtendienstes Martin Jäger bei einer Befragung im Bundestag gesagt. Moskaus Ziel sei es, Europas politische Unterstützung für die Ukraine zu brechen. Deutschland sei in Gefahr, in einen gewaltsamen Konflikt mit Russland zu geraten.
3: Von keinem anderen Land geht aktuell eine so direkte, umfassende und konkrete Bedrohung gegen Deutschland aus. Nicht wir haben diese Konfrontation gesucht. Russland drängt sie uns auf, sieht in uns einen Hauptgegner.
1: Spaniens Regierungschef Sanchez hat vorgezogene Neuwahlen für Ende nächsten Monats angekündigt. Aktuell gibt es in Spanien eine Minderheitsregierung. Viele Reformen wurden zuletzt blockiert. Unter anderem sind letzte Maßnahmen gegen Wohnungsnot gescheitert. Das hat in Spanien zu Massenprotesten geführt. In Dänemark haben Hacker das Melderegister geknackt. Betroffen sind die Daten von 8,8 Millionen Menschen, darunter Namen, Adressen und Sozialversicherungsnummern. Auch die Daten Verstorbener sind dort gespeichert.
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1: Im Studio Sönke Röhling. In Sachsen-Anhalt kommt der neue Landtag heute zum ersten Mal zusammen. Zum Auftakt wird der Parlamentspräsident gewählt. Und der könnte erstmals von der AfD kommen. Einzelheiten von Fabian Hoffmann.
2: Die AfD als stärkste Fraktion will Tobias Rausch vorschlagen. Das BSW hat bereits zugesagt, ihn zu unterstützen. Rausch könnte damit direkt im ersten Anlauf gewählt werden. Er würde dann die Sitzungen leiten und soll dafür sorgen, dass die Regeln im Magdeburger Landtag eingehalten werden. Mehrere Bündnisse haben bereits angekündigt, vor dem Landtag zu demonstrieren. Offen bleibt aber, wer neuer Ministerpräsident wird. AfD-Spitzenkandidat Siegmund will sich im Dezember zur Wahl stellen.
1: Russland hat weitgehende Pläne über den Krieg in der Ukraine hinaus. Das vermutet Außenminister Wadephul. Dazu könnten auch Ansprüche auf Georgien, Moldau und das Baltikum gehören. Und damit sei auch Deutschland als Alliierte betroffen, erklärt Wadephul bei NTV.
3: Wir werden ja jetzt schon angegriffen. Denken Sie an die Drohne in Leipzig oder die Drohnen in Leipzig. Mhm. Denken Sie daran, dass es auch vorher schon Vorfälle gegeben hat, Cyberangriffe ständig gibt. Also es ist ja nicht so, dass gar nichts geschähe.
1: Zuvor hatten die Spitzen der deutschen Sicherheitsdienste vor der Gefahr eines gewaltsamen Konflikts mit Russland gewarnt. Die Spritpreise steigen wieder und lassen die Entlastung durch den Tankrabatt schmelzen. Nach Angaben des ADAC kostete der Liter Super E10 zuletzt im Schnitt gut 2,13 Euro, gerade mal 10 Cent weniger als vor dem Tankrabatt. Der senkt die Steuern auf Benzin und Diesel ja um 17 Cent. Plastikverpackungen sollen für Firmen ab Sommer offenbar teurer werden. Der Bund plant 550 Euro Steuer pro Tonne Kunststoff, berichten mehrere Medien. Damit sollen Unternehmen weniger Plastik nutzen. Laut Gesetzentwurf rechnet der Bund mit knapp 1,5 Milliarden Euro Einnahmen im Jahr. Norwegen will Smart Glasses, also Brillen mit Kameras, an bestimmten Orten verbieten, zum Beispiel in Parks, Schulen, Einkaufszentren und Museen. Grund sind Datenschutzbedenken. Die Hauptstadt Oslo hat bereits ein Verbot der Brillen an Schulen beschlossen.
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4: Licht an, einmal die Beine über die Bettkante rüber. Der Rest läuft auch automatisiert. Einen wunderschönen guten Morgen, Pia Eschenbach im Studio. Wir gehen rein in diesen Dienstag. Es ist 6.02 Uhr und Michael Schulte begleitet uns, während wir die ersten Schritte bis ins Bad machen, mit

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2: 8:58. Schönen guten Morgen. 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
2: Rio war am Anfang eigentlich nur so ein lockeres Dance-Projekt von zwei Produzenten, Manian und Janu. Beide waren damals auch schon mit Cascada erfolgreich, das waren die gleichen zwei Typen. Nach dem ersten Club-Hit, De Janeiro, haben sie dann gesagt, okay, jetzt brauchen wir aber auch mal ein Gesicht. Haben sie sich noch jemand dazugeholt? Das war dann Tony T, der hat Gesicht und Stimme übernommen von Rio. Und der erste große Song mit ihm war dann der Frühaufsteher-Bonus. 2008, Shine On. Da ging es dann richtig los bei denen. Und er lief dann gerade in Südeuropa zum Beispiel richtig stark. In Spanien hat er es auch bis auf Platz 22 geschafft. In anderen Ländern sogar an die Spitze in den Airplay-Charts. Gibt's hier jetzt Rio. Shine On.

Stellen wir uns dazu doch mal so 2008 vor, Magaluf, so ein großer Club, eine Großraumdisco und die Leute tanzen total zu Rio von Shine On. Ich finde, das funktioniert sehr gut, dieses Bild im Kopf. Schönen guten Morgen, jetzt ein bisschen was anderes, Lionel Richie, Kontrastprogramm, Dancing on the Ceiling, starten Sie gut in den Dienstag.

0: 6:19 gleich bei uns Mika. Und Mika macht wirklich Hochleistungssport mit den Stimmbändern. Haben Sie das gehört? Von ganz tief bis ganz hoch. Vokalakrobatik nennt man das auch vielleicht ein bisschen edler. Mika mit Grace Kelly gibt's gleich beim Inselradio noch vor 7:30.
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0: Zwei Kreuzfahrtschiffe heute im Hafen, die Marella Discovery 2 und die Mein Schiff 6. Und wenn Sie die Mein Schiff 6 im Hafen stehen sehen heute, vielleicht können Sie da sogar einen Blick aufs Heck erhaschen. Das ist nämlich so ein Detail von allen Mein-Schiff-Schiffen. Die haben alle so eine große Fensterfront am Heck. Das ist dann der sogenannte Diamant. Hat nämlich so eine Form wie ein großer Kristall. Und die Fenster sind dann so angelegt, dass je nachdem, wie das Licht fällt, kann man dann von außen auch gar nicht reinschauen. Und es sieht eben aus wie ein großer, edler Diamant.
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0: Und was willst du dann nach deinem Soziologiestudium so machen? Da kriegt man doch gar kein Geld. Ha, wenn man Sänger wird, dann halt schon. Miles Smith hat nämlich ein Soziologiestudium hinter sich. Und als nächster Schritt kam dann eben die Bühne. Kann also doch was werden, trotz Soziologiestudium. Miles Smith mit Stargazing gleich beim Inselradio. Noch vor 7 Uhr.
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0: 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Die Playa de Palma lebt von ihrer besonderen Atmosphäre. Und die bleibt am besten erhalten, wenn alle ein bisschen Rücksicht nehmen. Auf den Strand, die Natur und die Menschen vor Ort.
1: Mitten an der Playa de Palma steht eine Kirche, an der viele einfach vorbeilaufen. Dabei ist sie eine der ungewöhnlichsten Kirchen auf Mallorca. La Porciúncula. Vielen ist sie auch als Iglesia de Cristal, also als Kristallkirche, bekannt. Von außen wirkt sie erstmal ziemlich schlicht. Beton, runde Form, kein klassischer Kirchturm, keine alte gotische Fassade. Aber genau das macht den Überraschungseffekt so groß. Sobald man reingeht, steht man plötzlich in einem Raum voller Licht und Farbe. Möglich machen das die 39 großen Glasfenster. Zu sehen sind unter anderem biblische Szenen, Motive aus der Natur und Bezüge zum heiligen Franziskus. Die deutsche evangelische Gemeinde der Balearen feiert in der Porciúncula immer wieder besondere Gottesdienste, Konzerte und Konfirmationen. Auch Pfarrerin Martje Mechels ist begeistert.
2: Das ist die zweitschönste Kirche auf der Insel. Die schönste ist natürlich die Kathedrale. Aber es ist eine wunderschöne Kirche der Franziskaner mit ganz, ganz tollen Glasfenstern.
1: La Porciúncula ist nicht nur ein Gotteshaus, sondern auch ein echtes Stück moderner Architektur auf Mallorca. Ein Ort, den man leicht übersieht, aber wenn man einmal drin war, nicht so schnell wieder vergisst.
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Kurz vor sieben, hier ist das Inselradio Mallorca. Hier geht's jetzt. Tate McRae ist übrigens auch manchmal als Model unterwegs. Sie läuft nämlich bei der Victoria's Secret Fashion Show mit am 18. Oktober in L.A. Und wer sie da alles so sieht, die denken sich wahrscheinlich selber alles. 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
1: Es wird auch heute wieder ein ziemlich schöner Herbsttag in Deutschland. Heute Morgen gibt es manchmal noch Nebel, vor allem in der Nähe von Seen und Flüssen. Dann gibt es meist Sonne und Wolken im Wechsel und vereinzelt auch mal Regen. Es wird angenehm warm, bis zu 24 Grad in Deutschland. 13 Grad messen wir heute Morgen in Hamburg, 9 in Berlin, genauso wie in Leipzig. Düsseldorf ist schon zweistellig, 11 Grad haben wir hier, 7 dann in Frankfurt, Stuttgart 9 Grad und München 9 Grad ebenso. Schauen wir rüber in die Schweiz, auch hier vereinzelt mal ein paar Nebelfelder, 8 Grad heute Morgen in Zürich und in Österreich ist es wolkenlos in Wien. Bei 9 Grad. Verregnet startet der Dienstag in Bukarest, 3 Grad hier und Helsinki, ziemlich mild im Vergleich, 14 Grad aktuell.
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1: Also auf dem Roller habe ich mich über mein Jäckchen gefreut heute Morgen bei mittlerweile 20 Grad in Palma. In der Tramontana, da geht es nochmal runter auf 17 Grad in Juk. Und Porto Cristo, da messen wir auch eine glatte 20 jetzt am Morgen. Heute gibt es einen Mix aus Sonne und Wolken, sagt der spanische Wetterdienst, wobei da auch mal dichtere Wolken dabei sein können. Lokal kann es auch immer noch zu Schauern kommen. Heute nochmal Regenwahrscheinlichkeit bei 40%. Die Temperaturen bleiben aber unverändert ziemlich angenehm. Sommerlich, Top-Temperatur 29 Grad. Schauen wir noch auf den Inselradio-Wettertrend. Morgen am Mittwoch, da wird es dann wieder mehr nass. Der spanische Wetterdienst rechnet nämlich wieder vermehrt mit Regen und Gewittern. Und ab dann gehen die Temperaturen auch stückweise runter. Besonders am Freitag wird es dann spürbar kühler.
0: 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Es ist 7 Uhr. 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
2: Im Studio Sönke Röhling. In Sachsen-Anhalt wird heute wohl erstmals ein AfD-Politiker an die Spitze eines Parlaments gewählt. In seiner ersten Sitzung wählt der neue Landtag den Landtagspräsidenten. Das BSW hat bereits zugesagt, den AfD-Kandidaten Tobias Rausch zu unterstützen. Er könnte damit im ersten Anlauf gewählt werden, würde dann Sitzungen leiten und müsste dafür sorgen, dass die Regeln eingehalten werden. Mehrere Bündnisse haben bereits angekündigt, vor dem Magdeburger Landtag zu demonstrieren. Außenminister Wadephul befürchtet, dass Russland weit mehr will als nur die Ukraine. Bei NTV nannte er mögliche Ansprüche auf Georgien, Moldau und das Baltikum. Und weiter?
3: Man darf nie vergessen, dass Putin mal auf der Münchner Sicherheitskonferenz gesagt hat, die größte Katastrophe des 20. Jahrhunderts für ihn war der Zusammenbruch der Sowjetunion. Mhm. Wenn wir das jetzt so nehmen, dann muss man halt sagen, wenn das die größte Katastrophe war, dann möchte er die wahrscheinlich reparieren. Das heißt, da gibt es schon wohl den Anspruch, die Idee, die Vorstellung, das wiederherzustellen, was mal Sowjetunion war.
2: Die deutschen Geheimdienstchefs sehen Russland auch für unser Land als die größte Gefahr. Für Firmen werden Plastikverpackungen ab Sommer wohl teurer. Geplant sind 550 Euro Steuer pro Tonne Kunststoff, berichten mehrere Medien. Das soll Verpackungsmüll senken und dem Bund mehr Geld einbringen. Im Jahr werden laut Prognose knapp 1,5 Milliarden Euro mehr Einnahmen erwartet. Die Schülerproteste in Frankreich gehen weiter. Dabei wurden schon mehrere Jugendliche schwer verletzt. In hunderten Schulen gab es Unruhen. Heute sollen weitere große Proteste stattfinden. Ähnliche Demos gibt es mittlerweile in Belgien. Auch hier gab es Verletzte und Festnahmen. Deutsche Forschung ist spitze. Das sagt Kanzler Merz nach dem Medizin-Nobelpreis für Peter Hegemann und Georg Nagel. Ihre Forschung in der Optogenetik soll beispielsweise möglich machen, Krankheiten wie Blindheit zu heilen. Als nächstes werden heute die Physik-Nobelpreisgewinner verkündet.
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1: Einen wunderschönen Start rein in den Dienstag. Pia Eschenbach hier. Buenos Dias, es ist 7.02 Uhr. Ich habe heute Morgen definitiv gemerkt, dass die Müdigkeit so langsam überhand nimmt bei mir. Ich bin auf den Roller gestiegen und einfach losgedüst, ohne Helm. Losgefahren und ich dachte mir, Moment, irgendwas ist anders, es ist so frisch um meinen Kopf rum. Und der Helm lag noch wohl platziert zu Hause im Wohnzimmer. Habe ich natürlich noch geholt. Manchmal ist so frühes Aufstehen eben auch einfach auf Autopilot. Da funktioniert das noch nicht so ganz bei mir morgens. Bei Ihnen geht es hoffentlich besser heute Morgen. Starten Sie gut rein.

0: Schöne Uhrzeit. Es ist 7.07 Uhr. Schönen guten Morgen am Dienstag. In dieser Woche sind wir im Inselradio-Wochenthema der Natur ganz nah und vor allem immer in Bewegung an der frischen Luft. Wir zeigen Ihnen nämlich die schönsten Wanderungen auf der Insel für den Herbst. Zusammen mit Kollegin Katrin Wagener geht's heute an die Cala Agulla.
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2: Start und Endpunkt für diese Wanderung ist das Hostal Alsina an der Cala Agulla. Es handelt sich also um eine Rundwanderung. Unterwegs geht's unter anderem vorbei an der Cala Mesquita. Die Länge beträgt 13 Kilometer und man braucht dafür etwa 4 Stunden. Die ersten Kilometer geht es durch einen Aleppo-Kiefernwald auf einem angenehmen Wanderweg durch die schöne mallorquinische Natur. Weiter geht's auf und ab und wieder auf einem schmalen Pfad durch einen traumhaften Pinienwald bis hin zur Ruine Talaya de Son Jaumei. Das ist ein verfallener Turm aus dem 16. Jahrhundert. Absolutes Wanderhighlight ist der Blick nach dem Aufstieg in Richtung Alcudia, Cala Ratllada und ins Landesinnere. Und im Verlauf der Wanderung hat man auch gute Sicht auf die Buchten Cala Agulla und Cala Mesquita. Manchmal erspäht man sogar Delfine an der Küste. Und noch etwas zur Wegbeschaffenheit. Es geht durch alpines Gelände. Sie laufen mal auf losem Untergrund, mal auf befestigtem, mal auf Asphalt und mal auf Wanderwegen. Deshalb sind für diese Wanderung auf jeden Fall eine gute Grundkondition und Trittsicherheit erforderlich. Der Schwierigkeitsgrad für diese Rundwanderung an der Cala Agulla ist mittelschwer.
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0: Insel Radio Mallorca gleich mit dem Mann, der Liebe so schön ausdrücken kann. So lange habe ich mich gefühlt, als wäre mir dieses paradiesische Gefühl verwehrt gewesen. Und jetzt erlebe ich es endlich mit dir. Bruno Mars, gleich bei uns, Locked Out of Heaven. Noch vor halb.
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Wenn der September so warm war wie schon lange nicht mehr, ist eine logische Schlussfolgerung, dass auch die Wassertemperatur eben so warm war wie schon lange nicht mehr. Und das erklärt dann wiederum die vielen kräftigen Gewitter. Alle genauen Daten zur Wetterkettenreaktion gibt's gleich bei Dominik Jordan in den Inselradio News nach einem Song.

0: zeigt eine neue Studie der Balearen-Universität UIB. Demnach besitzt das reichste Prozent der Bevölkerung fast 28% des gesamten Vermögens. Gleichzeitig sind die Haushalte auf den Balearen im Durchschnitt vergleichsweise wohlhabend. Von diesem Wohlstand profitieren laut den Forschern aber vor allem die reicheren Haushalte. Ein Grund dafür seien die vergleichsweise niedrigen Löhne in vielen Bereichen der Tourismuswirtschaft. Das Meer um die Balearen war Ende September so warm wie seit Jahrzehnten nicht mehr. Nach Angaben des spanischen Wetterdienstes AEMET lagen die Temperaturen durchschnittlich bei mehr als 26 Grad. Das hat auch Folgen für das Wetter, denn je wärmer das Meer ist, desto mehr Wasser verdunstet. Dadurch gelangt mehr Feuchtigkeit in die Luft und kräftige Gewitter mit Starkregen werden wahrscheinlicher. Die AEMET geht davon aus, dass das ungewöhnlich warme Meer auch die heftigen Regenfälle der vergangenen Tage im Mittelmeerraum verstärkt hat.
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0: Ein Mix aus Sonne und Wolken bekommen wir heute auf der Insel. Zum Teil sind auch mal dichtere Wolken mit dabei und auch Schauer sind nicht ganz ausgeschlossen. Die Regenwahrscheinlichkeit liegt heute bei 40% und die Top-Temperatur bei 29 Grad.
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2: Herausgegeben vom spanischen Wetterdienst AEMET für die Küsten der Insel. Rund um Mallorca weht meist leichter Westwind mit Stärke 1 bis 4, im Nordosten am Nachmittag dann stellenweise aus Nordost und im Süden zeitweise aus Nord. Die See bleibt dazu überwiegend ruhig bis leicht bewegt. An der Ostküste gibt's anfangs noch etwa einen Meter Dünung aus Osten. Die Wassertemperatur rund um Mallorca liegt aktuell im Schnitt bei 26 Grad.
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2: 7.32 Uhr, Pia Eschenbach im Studio. Guten Morgen aus Palma. Schönen Dienstag. Wenn Sie jetzt eh schon wach sind und im Inselosten im Urlaub sind zum Beispiel, dann wäre jetzt ein guter Zeitpunkt, schnell in die Flipflops zu schlüpfen für den Sonnenaufgang am Strand. Noch circa 20 Minuten haben Sie. 7.49 Uhr geht's los.
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0: Wie schön, gleich am Dienstag mit so einer Panflöte reinzustarten. 7.39 Uhr, guten Morgen.
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0: Es gab einen Unfall heute Morgen auf der MA15 in Richtung Palmerhöhe Sonferiol. Hier dauert es etwas länger. Außerdem viel Verkehr auf der MA13, der Inka-Autobahn in Richtung Palma. Es staut sich ab Höhe Conseil bis nach Santa Maria del Camí. Da ist Stop and Go. Außerdem weiter auf der MA13 kurz vor Palma, beziehungsweise wenn Sie auf die Ringautobahn auffahren, da dauert es länger in Richtung Andratsch. Und auf der Ringautobahn der MA20 selbst dann auch, wie fast jeden Morgen, viel Verkehr. Es geht weiter auf der MA19, der Flughafenautobahn. Es staut sich stadteinwärts, Höhe Kongresspalast. Falls Sie außerdem noch was gesehen haben, Staus oder Blitzer, dann schicken Sie es durch an die Studio-WhatsApp 683 500 100.
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2: Ich komme mit meiner Tochter nochmals auf die Insel und jetzt wollte ich fragen, ob ihr wisst, wo ich im Voraus schon Karten für den roten Blitz kaufen kann. Weil wenn ich so geguckt habe, sieht es immer sehr voll aus, die Warteschlange. Und weil wir nicht direkt in Palma wohnen, wäre für mich, glaube ich, ein Online-Vorab-Ticket zu buchen perfekt.
0: Das ist Nicole, hat uns diese Frage reingeschickt an die 683 500 100. Mit dem Trend ist heuer fahren. Also mit dem Roten Blitz ist ja wirklich eine traumhaft schöne Zugfahrt. Ist eine historische Eisenbahn, die zwischen Palma und Soja fährt? Ja. Und Tickets für den Tren de Soya ein paar Tage vorab kaufen, das geht ganz problemlos. Und zwar online auf der offiziellen Website trendesoya.com. Die Website gibt es auf verschiedenen Sprachen, auch auf Deutsch. Und es macht sogar Sinn, die Tickets vorab online zu kaufen. Es gibt nämlich auch spezielle Online-Angebote für bestimmte Abfahrtszeiten. Die sind dann etwas günstiger als am Schalter vor Ort. Wichtig zu wissen ist allerdings, nur bis zu einer Woche im Voraus können die Tickets gekauft werden. Weiter in der Zukunft sind die Tickets dann noch nicht freigeschaltet. Also, trendesoya.com, da bekommen Sie die Tickets für die Fahrt mit dem Roten Blitz von Palma bis nach Soya und gegebenenfalls auch weiter noch bis Port de Soya dann mit der Straßenbahn. Richtig schöner Ausflug und das finden zumindest auch alle, die wir schon da selbst im Zug getroffen haben.
3: Sehr schön die Landschaft, sehr bergig, vermutet man gar nicht, wenn man sonst in Mallorca immer den Strand sieht, hat mehr zu bieten als bloß Strand und Meer. Schöne alte Häuser sieht man überall.
4: Man sieht sehr viele Berge und die Landschaft, man sieht auch viele Tiere, also es ist sehr schön, gefällt mir gut.
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1: Es sieht nach einem sehr vielversprechenden Herbstdienstag aus in Deutschland. Morgens manchmal Nebel, vor allem in der Nähe dann von Seen und Flüssen. Aber später dann Sonne und Wolken im Wechsel. Dazu wird es auch ziemlich warm mit bis zu 24 Grad. Im Norden sind die Wolken etwas dichter. Heute Morgen 14 Grad und bedeckt in Hamburg. 10 Grad mit Sonne gibt's in Berlin jetzt schon. Und auch in Leipzig wolkenlos. 9 Grad sind es hier. In Düsseldorf schon zweistellig, 10 Grad aktuell, 7 Grad in Frankfurt, klaren Himmel gibt's in Stuttgart, 9 Grad und 9 Grad haben wir auch in München. In der Schweiz sieht es ebenso sehr freundlich aus, 8 Grad haben wir in Zürich und Österreich in Wien ebenso Sonnenschein heute Morgen, 10 Grad aktuell. In Athen auch schon gut dabei, die Temperatur 19 Grad mit Sonne gibt's dort und Lissabon, da ist es dann grau und bewölkt bei 19 Grad.
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1: Also im Osten der Insel, da sollte das mit dem Sonnenaufgang geklappt haben heute Morgen. Keine Wolken in Sicht, hier zumindest. Insgesamt gibt es dann schon noch mal ein paar heute. Auch den Tag über verteilt gibt es einen Mix aus Sonne und Wolken. Da sind auch mal ein paar dichtere Wolken dabei. Lokal kann es auch heute noch mal zu Schauern kommen, sagt der spanische Wetterdienst. Regenwahrscheinlichkeit 40%. Es wird sommerlich warm. Top-Temperatur 29 Grad. Gerade im Norden der Insel, da sind die Wolken etwas dichter, aber ziemlich mild. Formentor 23 Grad mit Wolken. In Porreres dann viele klare Stellen am Himmel, 19 Grad. Und im Südwesten etwas bewölkter. Andratsch liegt bei 20 Grad heute Morgen. Schauen wir noch auf den Inselradio-Wettertrend. Ab morgen, am Mittwoch, da wird es dann wieder nasser. Der spanische Wetterdienst rechnet vermehrt mit Regen und Gewittern. Und ab morgen gehen die Temperaturen dann auch stückweise wieder runter. Besonders am Freitag wird es dann nochmal spürbar kühler. In einigen Teilen der Insel steigen die Höchstwerte dann nicht mehr über 25 Grad.
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2: Im Studio Sönke Röhling. In Sachsen-Anhalt kommt der neue Landtag heute zum ersten Mal zusammen. Zum Auftakt wird der Parlamentspräsident gewählt. Und der könnte erstmals von der AfD kommen. Einzelheiten von Fabian Hoffmann.
3: Die AfD als stärkste Fraktion will Tobias Rausch vorschlagen. Das BSW hat bereits zugesagt, ihn zu unterstützen. Rausch könnte damit direkt im ersten Anlauf gewählt werden. Er würde dann die Sitzungen leiten und soll dafür sorgen, dass die Regeln im Magdeburger Landtag eingehalten werden. Mehrere Bündnisse haben bereits angekündigt, vor dem Landtag zu demonstrieren. Offen bleibt aber, wer neuer Ministerpräsident wird. AfD-Spitzenkandidat Siegmund will sich im Dezember zur Wahl stellen.
2: Immer mehr Menschen wollen den Kriegsdienst verweigern. Von Januar bis August gingen beim Bundesamt für Familie bereits gut 12.000 Anträge ein. Rund 8.000 mehr als im gesamten vergangenen Jahr, berichtet das Redaktionsnetzwerk Deutschland. Mehr von Gisa Weber.
4: Die Anträge kommen dabei nicht nur von Soldaten und Reservisten, sondern auch von Menschen, die bisher keinen Wehrdienst geleistet haben. Gründe dafür dürfen die Spannungen zwischen der NATO und Russland und das neue Wehrdienstgesetz sein. Es sieht eine verpflichtende Musterung für junge Männer ab dem Geburtsjahr 2008 vor. Die Wehrpflicht ist in Deutschland weiterhin ausgesetzt.
2: Im Kanzleramt treffen sich heute Vertreter von Wirtschaftsverbänden mit Kanzler Merz. Sie fordern, dass die Reformen schnell und umfassend auf den Weg gebracht werden. Sozialverbände und auch die SPD kritisieren dagegen, das Paket sei nicht sozial genug und müsse nachgebessert werden. Die Schülerproteste in Frankreich gehen weiter. Dabei wurden schon mehrere Jugendliche schwer verletzt. In hunderten Schulen gab es Unruhen. Heute sollen weitere große Proteste stattfinden. Ähnliche Demos gibt es mittlerweile in Belgien. Auch hier gab es Verletzte und Festnahmen. Die Nobelpreiswoche geht weiter. Heute wird in Stockholm verkündet, wer den Physiknobelpreis bekommt. In den kommenden Tagen folgen dann noch Chemie, Literatur und der Friedensnobelpreis. Gestern gab es schon Grund zur Freude in Deutschland. Peter Hegemann und Georg Nagel holten den Medizinnobelpreis.
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1: Dienstagmorgen starten Sie gut rein. Dominik Jordan ist auch schon im Studio.
5: Morgen.
1: Heute in den Inselradio Mallorca Nachrichten. Dominik, ich habe hier so ein bisschen auf deinen Bildschirm geschielt aus dem Studio raus. Ich sehe die Ticketseite für ein Shakira-Konzert offen.
5: Ja, möglicherweise. Es gibt nämlich nochmal einen Zusatztermin. Eigentlich wäre ja am Sonntag Schluss gewesen. Shakira ist ja gerade in Madrid, hat die große European Residence oder so, wie sie das nennt. Mhm. Jetzt hat sie aber nochmal einen neuen Termin veröffentlicht. Nächste Woche Montag am Nationalfeiertag.
1: Ich weiß, du hast es nämlich schon versucht, beim ersten Mal an Tickets zu kommen. Und jetzt ist nochmal deine Chance.
5: Versucht und dann war es mir aber dann irgendwie zu teuer. Heute startet der Vorverkauf für bestimmte Bankkunden und morgen dann der offizielle Vorverkauf. Also mal sehen, ob es diesmal klappt.
1: Ich habe auch schon gesagt zu Dominik, klick ganz oft auf plus, plus, plus, plus, plus. So viele Tickets, wie es geht, dann gehen wir alle im Team.

0: 9 nach 8 beim Inselradio Mallorca Treffpunkt um diese Uhrzeit für unser tägliches Ritual.
1: 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Widder.
0: Dieser Tag lässt sich angenehm und abwechslungsreich gestalten. In der Familie geht es unter Venus harmonisch zu, Energiepegel 90.
1: Stier.
0: Die Finanzen wollen unter Merkur geschont werden. Schauen Sie sich die Zahlen an und entwickeln Sie ein Sparkonzept, Energiepegel 80.
1: Zwilling.
0: Jupiter und Mond lassen Sie ungeduldig werden. Hüten Sie sich vor übereilten Entscheidungen, Energiepegel 75.
1: Krebs.
0: Zwingen Sie sich nicht zu Krafttaten, die Ihre Kondition überfordern. Sonst erweisen Sie sich selbst einen Bärendienst. Energiepegel 75.
1: Löwe.
0: Manchmal steckt der Teufel im Detail. Kontrollieren Sie ein Projekt noch einmal gründlich, um sicher zu gehen. Energiepegel 90.
1: Jungfrau.
0: Ungewollte Singles sollten sich nicht grämen. Gefühle der Einsamkeit vertreiben Sie am besten in Gesellschaft. Energiepegel 85.
1: Waage.
0: Jupiter ist auf Krawall gebürstet. In der Beziehung kann es schnell zu einem überflüssigen Krach kommen. Energiepegel 70.
1: Skorpion.
0: Wenn Sie überzeugt sind, dass es an der Zeit ist, neue Pläne zu schmieden, geht das in Ordnung. Energiepegel 90.
1: Schütze.
0: Achten Sie auf ein hohes Konzentrationslevel. Legen Sie wichtige Gesprächstermine am besten in den späten Vormittag. Energiepegel 85.
1: Steinbock.
0: Gravierende Eingriffe der Sterne sind heute nicht zu erwarten. Spulen Sie Ihr Tagespensum locker ab. Energiepegel 90.
1: Wassermann.
0: Arbeiten Sie unter Mars intensiv an Karriereplänen. Im Privatleben verpassen Sie momentan ohnehin nicht viel. Energiepegel 90.
1: Fische.
0: Venus und Sonne versüßen Ihr Liebesleben. Reservieren Sie genügend Zeit für schöne Stunden zu zweit. Energiepegel 100.
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0: 17 Uhr, wir schauen nochmal auf die Straßen.
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0: Es gab einen Unfall heute Morgen auf der MA15 in Richtung Palma, Höhe Sonferiol. Hier staut sich's einige Kilometer zurück. Viel los ist außerdem auch auf der Inka-Autobahn, also der MA13, beim Einfädeln auf die Ringautobahn drauf, die MA20 in Richtung Andratsch. Hier stehen sie auch ein bisschen länger. Und wir bleiben auf der Ringautobahn. Es staut sich abschnittsweise in beide Richtungen hier heute Morgen. Und dann haben wir auch noch die Flughafenautobahn dabei, die MA19 stadteinwärts. Höhe Kongresspalast, brauchen Sie etwas mehr Geduld. Falls Sie außerdem noch was gesehen haben, Staus oder Blitzer, schicken Sie es durch. Die Studio-WhatsApp ist die 683 500 100.
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8.27 Uhr beim Inselradio Mallorca. Die Umbauarbeiten in Santa Ponsa gehen in eine dritte Runde. Und dafür soll es jetzt den schönen Bäumen dort an den Kragen gehen. Das macht natürlich die Anwohner sauer. Die würden die Bäume nämlich gerne behalten. Alle Hintergrundinfos zu den Protestaktionen in Santa Ponsa gibt's gleich bei Dominik Jordan in den Inselradio Nachrichten nach einem Song.

0: die Bäume an der Hauptstraße. Noch in dieser Woche sollen an der Avenida Rey Jaume Primer die ersten Bäume gefällt werden. Die Arbeiten gehören zur dritten Umbauphase der Straße. Die Gemeinde Calviá sagt, einige Bäume sind krank und ihre Wurzeln haben den Untergrund beschädigt. Umweltgruppen und Anwohner fordern dagegen, die Arbeiten vorerst zu stoppen und die technischen Gutachten offenzulegen. Nach dem Umbau sollen dort laut Gemeinde über 120 neue Bäume gepflanzt werden. Das Meer um die Balearen war Ende September so warm wie seit Jahrzehnten nicht mehr. Nach Angaben des spanischen Wetterdienstes AEMET lagen die Temperaturen durchschnittlich bei mehr als 26 Grad. Das hat auch Folgen für das Wetter, denn je wärmer das Meer ist, desto mehr Wasser verdunstet. Dadurch gelangt mehr Feuchtigkeit in die Luft und kräftige Gewitter mit Starkregen werden wahrscheinlicher. Die AEMET geht davon aus, dass das ungewöhnlich warme Meer auch die heftigen Regenfälle der vergangenen Tage im Mittelmeerraum verstärkt hat.
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0: Ein Mix aus Sonne und Wolken bekommen wir heute auf der Insel. Zum Teil sind auch mal dichtere Wolken mit dabei und auch Schauer sind nicht ganz ausgeschlossen. Die Regenwahrscheinlichkeit liegt heute bei 40% und die Top-Temperatur bei 29 Grad.
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2: Es läuft jetzt gerade die Goldmakrelenfangsaison hier auf der Insel. Geht noch bis Ende Dezember. Rund um Cala Ratjada und Alcudia werden die meisten Goldmakrelen gefangen hier auf der Insel. Und aus den Netzen der Inselfischer kommen die dann in die Markthallen Mallorcas. Nach Inca zum Beispiel, Palma oder Manacor. Goldmakrele isst man hier auf der Insel ganz klassisch mit Paprika, Tomaten und Kartoffeln auf mallorquinische Art. Kostet 9,80 Euro im Schnitt das Kilo.
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2: 8.33 Uhr, Pia Eschenbach im Studio. Einen wunderschönen guten Morgen am Dienstag. Die einen schmeißen jetzt gerade vielleicht erstmal die Kaffeemaschine zum ersten Mal an diesem Dienstag. Die anderen haben jetzt um 8:30 schon den ersten Aufstieg in den Waden zum Cap Formentor zum Beispiel. Top Radfahrtemperaturen heute Morgen um diese Uhrzeit. Da sind die Straßen ja auch noch schön leer in den Bergen.

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0: Was ist heute los auf der Insel? Wir gucken in den Terminkalender.
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0: Malen, dazu ein bisschen Wein trinken, quatschen und Tapas essen. Das ergänzt sich alles ganz wunderbar. Bei Vino y Colores, auf einer Finca auch noch, zwischen Manacor und Felanitx, da passiert heute genau das. Sie gestalten da ihr ganz eigenes Kunstwerk in einer geselligen Runde. Los geht's am Nachmittag um 16 Uhr. Das Ganze kostet 55 Euro pro Person. Das ganze Equipment ist da schon drin, mallorquinische Weine genauso. Und Tapas stehen da auch schon bereit und warten auf sie. Der Kurs von Artgenuss Mallorca findet auf Deutsch statt. Anmeldung geht per WhatsApp. Die Nummer dafür finden Sie im Inselradio Eventkalender. Und dann läuft gerade noch ein brasilianisches Musikfestival. Ten Samba heißt das. Auf der ganzen Insel gibt es dann brasilianische Musik zu entdecken. Und so auch am Sonntag zum Beispiel in Inca. Da ist Sänger und Gitarrist Philo Machado auf der Bühne mit anderen Konzertkollegen im Teatro Principal. Auf dem Programm steht Samba, Bossa Nova, Jazz und jede Menge Improvisation. Los geht's damit am 11. Oktober um 19 Uhr. Und jetzt hören wir uns das noch an, wie das so klingt. Klingt nach einem guten Vibe da in Inca am Wochenende. Alle Infos zu den Events, Ticketpreise und sonstige Informationen gibt's alle auf inselradio.com im Eventkalender.
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2: Stellenweise hängt noch etwas Nebel in der Luft, ansonsten aber viel Sonnenschein. Im Norden sind die Wolken etwas dichter. Die Höchstwerte sehen sehr gut aus heute, bis zu 24 Grad für Deutschland. 14 Grad und Wolken gibt's aktuell in Hamburg, 13 in Berlin, dazu auch hier dicht bewölkt. In Leipzig wird's dann aber klar, 13 Grad. Düsseldorf auch schön freundlich, 13 Grad. 10 haben wir in Frankfurt, Stuttgart 12 Grad mit Sonne und München 11 Grad, auch hier blauer Himmel. Schauen wir nach Zürich in die Schweiz. 12 Grad und Sonne. In Österreich sieht es auch sehr freundlich aus. 14 Grad haben wir in Wien.
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2: Es gibt einen Mix heute aus Sonne und Wolken für die Insel, wobei die Wolken auch mal ein bisschen dichter sind, vor allem in der Südhälfte. Jukmajor liegt bei 20 Grad zum Beispiel, ist es bewölkt. Port de Soyer 23 Grad, auch überwiegend wolkig. Im Norden lockert es dann aber auf, Nordosten, Atar 20 Grad, hier ist ein bisschen blauer Himmel zu sehen. Die Temperaturen erreichen heute bis zu 29 Grad, sagt der spanische Wetterdienst, und Regenwahrscheinlichkeit 40%. Zwischendurch kann es also nochmal nass werden. Der Inselradio-Wettertrend sagt, morgen am Mittwoch gibt es nochmal Regen und Gewittern. Und ab morgen gehen die Temperaturen auch stückweise runter. Dann fühlt es sich ein bisschen eher nach Herbst an hier auf der Insel. Besonders am Freitag wird es dann spürbar kühler.
1: 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Es ist 9 Uhr. 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
3: Im Studio Sönke Röhling. In Sachsen-Anhalt wird heute wohl erstmals ein AfD-Politiker an die Spitze eines Parlaments gewählt. In der ersten Sitzung wählt der neue Landtag den Landtagspräsidenten. Das BSW hat bereits zugesagt, den AfD-Kandidaten Tobias Rausch zu unterstützen. Zu den laufenden Gesprächen mit der AfD sagte der BSW-Co-Landesvorsitzende Schulze außerdem bei Welt TV.
4: Sehr konstruktiv. Man unterhält sich, wo sind rote Linien, wo kann man nicht zusammenarbeiten, wo hat man gemeinsame Schnittmengen. Und jetzt steckt man die Felder einfach ab.
3: Die AfD hatte die Landtagswahl gewonnen, die absolute Mehrheit aber knapp verfehlt. Heute geht die Nobelpreiswoche weiter. Jetzt steht die Physik im Fokus. Der oder die Preisträger war in Stockholm verkündet. Mehr von Gisa Weber.
5: In den kommenden Tagen folgen noch Chemie, Literatur und der Friedensnobelpreis. Und nächste Woche der Preis für Errungenschaften in der Wirtschaft. Die Preise werden im Dezember offiziell überreicht. Das Preisgeld liegt bei gut 1 Million Euro. Gestern wurden schon die Preisträger in Medizin bekannt gegeben. Es sind die Deutschen Peter Hegemann und Georg Nagel. Sie wurden zusammen mit ihrem US-Kollegen Carl Dieseroth für ihre Forschung im Bereich Optogenetik ausgezeichnet.
3: Immer mehr Menschen wollen den Kriegsdienst verweigern. Von Januar bis August gingen bereits gut 12.000 Anträge ein. Rund 8.000 mehr als im gesamten vergangenen Jahr, berichtet das Redaktionsnetzwerk Deutschland. Darunter sind neben Soldaten und Reservisten auch Ungediente, trotz ausgesetzter Wehrpflicht. Für Firmen werden Plastikverpackungen ab Sommer wohl teurer. Geplant sind 550 Euro Steuer pro Tonne Kunststoff, berichten mehrere Medien. Das soll Verpackungsmüll senken und dem Bund mehr Geld einbringen. Im Jahr werden laut Prognose knapp 1,5 Milliarden Euro mehr Einnahmen erwartet. Stiftung Warentest und der ADAC warnen vor zwei Autokindersitzen. Beim Babysafe Pro der Marke Britax Römer und beim Minikit Core von Axkit versagten wichtige Teile im Crashtest. Für Kinder könne das lebensgefährlich sein, heißt es.
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2: Dienstagmorgen, kurz nach 9, starten Sie gut rein. Ich bin Pia Eschenbach. Guten Morgen. Besuch im Studio heute Morgen aus der Inselradio-Redaktion, Katrin Wagener.
6: Guten Morgen.
2: Und Dominik Jordan.
7: Guten Morgen.
2: Heute in den Nachrichten beim Inselradio. Wir haben gerade schon ganz witzig über Spitznamen gesprochen. Die sind wirklich nicht selbsterklärend immer in Spanien, ne?
6: In Spanien ist es ganz anders. Also ich kenne zum Beispiel eine Dolores, die wird aber Lola genannt.
2: Mhm.
6: Eine Mercedes, die wird Merche genannt. Und davon gibt es so einige.
7: Ja, und bei mir im Katalanischkurs ist ein Francisco, der wird aber Paco genannt.
2: Wo nimmt man das her?
7: Das kommt irgendwie aus. Ignacio ist zum Beispiel Nacho oder...
6: Pass auf, José ist Pepe.
2: Es ist wirklich verrückt. Das ist eigentlich, als würde man jetzt zu Dominik sagen, Peter. Hey, ja. Peter. Katrin, hi Anne.

0: Dienstagmorgen beim Inselradio Mallorca. Heute am 6. Oktober erscheinen die Memoiren von Hollywood-Star und Mallorca-Liebhaber Michael Douglas. One Hell of a Ride heißt das Buch. Er erzählt darin zum ersten Mal richtig ausführlich selbst von seiner Kindheit, von seiner Karriere, seinen Beziehungen und den Krisen in seinem Leben. Vielleicht kommt auch Mallorca drin vor. Immerhin verbringt Michael Douglas ja ganz viel Zeit hier auf der Insel, in seinem Anwesen in der Tramontana. Und parallel zum Buch erscheint heute auch das dazugehörige Hörbuch. Das hat Michael Douglas höchstpersönlich eingesprochen. Und zwar hier auf Mallorca in den Palma Music Studios. Frederik Thomander von den Palma Music Studios hat uns erzählt, wie es denn so war, mit Michael Douglas zusammenzuarbeiten.
1: Honestly, he was wonderful.
2: Ganz ehrlich, es war wunderbar. Einfach freundlich und entspannt. Mit ihm kann man richtig gut zusammenarbeiten. Er liebt Mallorca wirklich von ganzem Herzen und deshalb haben wir in den Pausen auch immer über die Insel gesprochen. Aber sobald wir die Aufnahme gestartet haben, war er total fokussiert und hat über Stunden hinweg gelesen. Ich war wirklich beeindruckt von seiner Arbeitsmoral. Aber gut, es ist eben auch Michael Douglas.
1: But then again, it's Michael Douglas, right?
0: Super professionell. Inhaltlich kennst du ja jetzt auch nach der Aufnahme mit Michael Douglas ziemlich gut das Buch. Wie gefällt's dir denn?
1: The book is incredible. I grew up with his films.
2: Es ist unglaublich. Ich bin mit Michael Douglas Filmen aufgewachsen und immer wenn ich vor unseren Aufnahmen im Tonstudio in die anstehenden Kapitel reingeschaut habe, habe ich da die Filmtitel gesehen. Wall Street, Basic Instinct, Falling Down und ihn dann zu hören, wie er über diese Filme spricht und die Geschichten, die dahinter stecken, in unserem Studio, das war surreal. Ich empfehle wirklich, das Buch zu lesen oder noch besser, ihm zuhören, wie er es selbst liest.
1: Listening to him tell it himself.
0: Ab heute draußen die Memoiren von Michael Douglas, One Hell of a Ride.

0: Berufsverkehr immer noch. Wir schauen mal rein.
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0: Viel los ist heute auf der Inka-Autobahn. Der MA13 beim Einfädeln auf die Ringautobahn dauert es länger auf die MA20 in Richtung Andratsch. Und wir bleiben auf der Ringautobahn. Es staut sich abschnittsweise und zwar in beide Richtungen. Dann haben wir außerdem noch die Flughafenautobahn dabei. MA19 statt einwärts, Höhe Kongresspalast, brauchen Sie auch länger. Außerdem auch viel los auf den Straßen rund um den Kreisverkehr beim TÜV. Auf dem Camino del Rey unter anderem. Falls Sie noch mehr haben für unsere lange Stauliste, schicken Sie es durch an die Studio-WhatsApp 683 500 100.
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0: Es ist 9:30.
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2: Mit Dominik Jordan einen schönen guten Morgen. Neue Hoffnung für tausende Mieter auf den Balearen. Die spanische Regierung will ihre Maßnahmen gegen die Wohnungskrise erneut beschließen. Zwei entsprechende Dekrete waren am Freitag noch im Parlament gescheitert. Wegen der vorgezogenen Neuwahlen werden Kongress und Senat jetzt aufgelöst. Nach dem Ministerrat stimmt deshalb jetzt nicht das gesamte Parlament ab, sondern ein kleineres Übergangsgremium, die sogenannte Diputación Permanente. Dort könnte die Regierung eine Mehrheit für die Maßnahmen bekommen. Die Neuwahlen finden am 29. November statt. Spanien steht vor einem landesweiten Generalstreik. Die Gewerkschaften CCOO und UGT haben einen 24-stündigen Ausstand angekündigt. Sie fordern höhere Löhne und besseren Zugang zu bezahlbarem Wohnraum. Einen Termin gibt es noch nicht, der Streik soll aber noch vor den vorgezogenen Neuwahlen am 29. November stattfinden. Zuvor müssen die Führungsgremien beider Gewerkschaften die Entscheidung für den Generalstreik aber noch bestätigen. Mallorcas Inselrat stellt 2,5 Millionen Euro für die Restaurierung von 35 historischen Mühlen bereit. Gefördert werden Projekte in 19 Gemeinden, darunter 23 Wassermühlen und 12 Getreidemühlen. Die Zuschüsse decken 75% der jeweiligen Kosten, den Rest übernehmen die Eigentümer selbst. Insgesamt kommen so rund 3,3 Millionen Euro für die Arbeiten zusammen. Finanziert wird die Förderung

0: Gründen läuft der Flugverkehr dort heute Morgen deshalb langsamer und es kommt zu Verspätungen. Der TUIfly-Flieger aus London, der hier auf der Insel erwartet wird, kommt minimal nur verspätet hier in Palma an, Viertelstunde zu spät dran, landet dann demnächst um 9.41 Uhr. 810 Starts und Landungen sind es heute Morgen in Palma insgesamt.
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0: 9.33 Uhr, Pierre Eschenbach hier. Einen schönen Dienstag. Buenos Dias.
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0: Dienstagmorgen beim Inselradio. Falls heute Morgen nicht alles so ganz nach Plan läuft, gibt's hier gleich Katy Perry. Einfach ein bisschen lauter hören als normal. Nutzen wir dann einfach kurz als Reset und dann geht's nochmal neu los mit dem Dienstag. Wir starten nochmal neu rein. Watch It Burn gibt's dazu gleich noch kurz vor 10 beim Inselradio.
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1: Ein sehr sonniger Morgen heute in Deutschland. Stellenweise hängt noch ein bisschen Nebel in der Luft. In Richtung Norden werden die Wolken dann auch dichter. Hier kann es später noch zu Schauern kommen. 15 Grad und bedeckt in Hamburg. 14 mit dichten Wolken gibt es in Berlin. Leipzig dann aber wolkenlos. Hier strahlt die Sonne 13 Grad. Auch in Düsseldorf ist es freundlich. 14 Grad sind es hier. In Frankfurt 11. Sonne gibt es auch in Stuttgart bei 13 Grad und in München ebenso sehr freundlich mit Sonnenschein. 15 Grad sind es hier. In Zürich 12 Grad mit Sonne, hier generell sehr freundlich. In der Schweiz genauso wie in Österreich wolkenlos ist es. In Wien 14 Grad. Schauen wir einmal nach Budapest. 14 Grad mit Sonne pur und in Lissabon ein Mix aus Sonne und Wolken. Auch mal ein paar dichtere Wolken, 20 Grad.
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1: Einen Mix aus Sonne und Wolken gibt es heute für diesen Herbsttag auf der Insel. Stellenweise sind die Wolken auch etwas dichter, gerade zum Beispiel in der Südhälfte und im Osten der Insel. 24 Grad und bewölkt in Cales de Mallorca. 21 Grad haben wir in Selva und ein bisschen Himmel ist zu sehen in Colonia de San Pere, ganz oben im Norden, 22 Grad. Die Temperaturen geben heute noch richtig Gas. Es kommt bis zu 29 Grad. Top-Temperatur, sagt der spanische Wetterdienst. Lokal kann es immer noch mal Schauer geben. Regenwahrscheinlichkeit liegt bei 40%. Der Inselradio Wettertrend sagt, morgen am Mittwoch wird es noch mal ungemütlich. Der spanische Wetterdienst rechnet nämlich vermehrt mit Regen und Gewittern. Und ab morgen gehen die Temperaturen auch wieder runter.
0: 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Es ist 10 Uhr. 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
2: Im Studio Sönke Röhling. In Sachsen-Anhalt wird heute wohl erstmals ein AfD-Politiker an die Spitze eines Parlaments gewählt. In seiner ersten Sitzung wählt der neue Landtag den Landtagspräsidenten. Das BSW hat bereits zugesagt, den AfD-Kandidaten Tobias Rausch zu unterstützen. Er könnte damit im ersten Anlauf gewählt werden, würde dann Sitzungen leiten und müsste dafür sorgen, dass die Regeln eingehalten werden. Mehrere Bündnisse haben bereits angekündigt, vor dem Magdeburger Landtag zu demonstrieren. Immer mehr Männer wollen den Kriegsdienst verweigern. Von Januar bis August gingen beim Bundesamt für Familie bereits gut 12.000 Anträge ein. Rund 8.000 mehr als im gesamten vergangenen Jahr, berichtet das Redaktionsnetzwerk Deutschland. Finn Riebe sehr freundlieb.
3: Gründe dafür dürften die Spannungen zwischen der NATO und Russland und das neue Wehrdienstgesetz sein. Das sieht eine verpflichtende Musterung für junge Männer vor. Den Antrag kann jeder stellen, vom Ungedienten bis zum aktiven Soldaten und Reservisten. Die Zahlen steigen zwar wieder, in den 90ern waren es aber noch über 100.000 Anträge im Jahr. Gleichzeitig ziehen einige ehemalige Kriegsdienstverweigerer ihre Anträge wieder zurück.
2: Im Kanzleramt treffen sich heute Vertreter von Wirtschaftsverbänden mit Kanzler Merz. Sie fordern, dass die Reformen schnell und umfassend auf den Weg gebracht werden. Sozialverbände und auch die SPD kritisieren dagegen, das Paket sei nicht sozial genug und müsse nachgebessert werden. Die Nobelpreiswoche geht weiter. Heute wird in Stockholm verkündet, wer den Physiknobelpreis bekommt. In den kommenden Tagen folgen dann noch Chemie, Literatur und der Friedensnobelpreis. Gestern gab es schon Grund zur Freude in Deutschland. Peter Hegemann und Georg Nagel holten den Medizinnobelpreis. Stiftung Warentest und der ADAC warnen vor zwei Autokindersitzen. Beim Babysafe Pro der Marke Britax Römer und beim Minikit Core von Axkit versagten wichtige Teile im Crashtest. Für Kinder könne das lebensgefährlich sein, heißt es.
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1: Dienstagmorgen, einen schönen guten Morgen. Pia Eschenbach hier, starten Sie gut rein. Im Inselosten, da hängen jetzt wieder dicke Wolken am Himmel. Heute Morgen sah es aber noch freundlicher aus. Die Sonne war schon da. Es gibt ein Beweisbild von Inselradio-Hörerin Jutta. Hat uns ein ganz tolles Sonnenaufgangsbild geschickt aus Sarcoma. Gibt's bei uns auf Social Media. Da ist sogar ein fliegender Special Guest drauf.

0: Ganz neu aus der Türkei ist ein Song bei uns auf der Insel eingetroffen und der kommt von gleich 7 Jungs einer ganz neuen Boyband aus der Türkei.
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0: Der Song heißt Benim Ulsana. Von der türkischen Boyband Crush, die gibt's auch wirklich erst seit diesem Sommer. Entstanden ist die Gruppe über die Castingshow Idol House und dort wurden die Jungs dann mehrere Monate zusammen trainiert in Gesang, in Tanz und Bühnenperformance. Und die 7 Mitglieder, die bringen dabei ganz unterschiedliche Stärken mit. Einer ist zum Beispiel professioneller Tänzer, der andere Musikproduzent und einer ist sogar ein richtiges Sprachtalent.
2: Wir möchten nicht nur die Türkei vertreten, sondern unser Land auch international repräsentieren. Dafür bringe ich auch die richtigen Fähigkeiten mit. Ich spreche Englisch und Koreanisch auf einem guten Niveau. Eigentlich sogar noch etwas besser als das.
0: Der Sound von Crush, der verbindet modernen türkischen Pop mit K-Pop-Einflüssen und aufwendigen Choreografien. Und die sind jetzt gerade einmal wenige Wochen als Band unterwegs und schon ganz oben in den türkischen Charts. Hier sind Crush mit Benim Ulsana.
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0: Hatten wir eigentlich schon Salsa heute Morgen?
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0: Müssen wir unbedingt noch nachreichen. Salsa von Lacito. Und zwar auf Deutsch. Deutsche Lyrics. Heute Nacht gibt's gleich beim Inselradio noch vor 22:30.
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Uiuiui, jetzt muss es aber schnell gehen beim neuen Schwimmbad im Viertel El Tireno. Bis zum 15. Oktober, das ist die Deadline, da müssen Sie aufmachen, sonst gibt es nämlich keine Fördergelder. Die ganze Story dazu und wie viel Geld in das komplette Projekt im Endeffekt reingegangen ist, ist nämlich, Überraschung, sehr viel mehr als nur ursprünglich geplant. Das gibt's gleich in den Nachrichten mit Dominik Jordan um 9:30.

0: Es ist 10.30 Uhr.
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2: Mit Dominik Jordan einen schönen guten Tag. Spanien steht vor einem landesweiten Generalstreik. Die Gewerkschaften CCOO und UGT haben einen 24-stündigen Ausstand angekündigt. Sie fordern höhere Löhne und besseren Zugang zu bezahlbarem Wohnraum. Einen Termin gibt es noch nicht, der Streik soll aber noch vor den vorgezogenen Neuwahlen am 29. November stattfinden. Zuvor müssen die Führungsgremien beider Gewerkschaften die Entscheidung für den Generalstreik aber noch bestätigen. Beim neuen Schwimmbad Saigo Dolza in Palma wird die Zeit langsam knapp. Spätestens am 15. Oktober muss die Anlage öffnen. Sonst könnte die Stadt rund 4 Millionen Euro an EU-Fördergeldern verlieren. Das Rathaus geht aber davon aus, dass der Termin eingehalten wird. Das Schwimmbad im Viertel El Terreno hat am Ende mehr als 10 Millionen Euro gekostet und war ursprünglich deutlich früher geplant. Gestiegene Materialpreise und mehrere Änderungen hatten die Arbeiten immer wieder verzögert. Im Naturpark Jevant auf Mallorca werden in den kommenden Jahren mehr als 40.000 Bäume und Sträucher gepflanzt. Rund 20.000 davon kommen auf das öffentliche Gelände Salqueria Vella bei Artà. Gepflanzt werden vor allem heimische Arten wie Steineichen und Erdbeerbäume. Damit sollen geschädigte Waldflächen wieder aufgeforstet und besser auf Hitze, Trockenheit und starke Regenfälle vorbereitet werden. Das Projekt läuft bis 2028 und wird von der Balearenregierung gemeinsam mit der TUI Care Foundation umgesetzt.
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2: Sonne und Wolken im Mix haben wir heute auf der Insel. Zum Teil sind auch dichtere Wolken dabei. Lokal kann es außerdem zu Schauern kommen. Die Regenwahrscheinlichkeit liegt heute bei 40% und die Top-Temperatur bei 29 Grad.
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0: Ganz frisch duftender Fenchel liegt aktuell an den Marktständen, riecht ganz toll und ist ein wichtiges Gemüse in der mallorquinischen Herbstküche. Schnibbeln die Mallorquiner unter anderem gerne in das Frito Mallorquin. Das ist ein Gericht, ist nicht für schwache Nerven, auch nichts für Vegetarier. Es ist nämlich ein Eintopf aus Innereien mit Leber, Niere,

0: Über 3000 Immobilienverkäufe auf Mallorca in über 30 Jahren. Das sind schon beeindruckende Zahlen.
1: Danke, darauf sind wir auch besonders stolz.
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0: Strandtag im Oktober, Top-Temperatur heute 29 Grad, wäre doch eigentlich drin.
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0: Wir haben eine einzige gelbe Flagge gemeldet bisher, und zwar ist die an der Ostküste am Strand Cala Mandia in der Gemeinde Manacor. Für den Strandtipp geht's in die Bucht von Poyenza. Der Strand Es Morer Vermey liegt ein bisschen versteckter, bedeutet, es ist auch, ich würde sagen, ein kleiner Geheimtipp. Da ist es recht ruhig, es ist nicht so hoch besucht, ein paar Hotels liegen Ihnen da im Rücken, aber vor Ihnen ein ganz toller Blick auf die Berge. Direkt gegenüber liegt nämlich die Halbinsel Formentor und auch sonst liegt der Strand ziemlich im Grünen. Ansonsten ist es ein eher schmalerer Sandstrand, ohne Liegen, ohne Schirm. Ich würde den Strand eher als ein bisschen rudimentär beschreiben. Nehmen Sie sich ein paar Wasserschuhe mit. Im Wasser gibt es ein paar Steinchen und die Unterwasserwelt dort, die lebt. Es gibt ganz viele kleine Fischchen, Schnecken, Korallen zu sehen. Also Schnorchel am besten auch mal einpacken. Auto abstellen geht da problemlos in der Umgebung. Und Restaurants gibt es zwar nicht direkt am Strand, aber auch in den umliegenden Sträßchen. Und außerdem ist es bis nach Alcudia auch nicht allzu weit. Sie laufen da ungefähr 20 Minuten hin.
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0: Anfangszeit, dann ist Till Meier im Studio ab 11.
1: Jetzt ich schon darf hier. Gleich. Ja, hallo, guten Tag.
0: Till, hast du schon unsere Facebook-Seite gecheckt?
1: Ja, ich habe gecheckt. Ich habe es mir wieder vergessen. Warte mal, was gibt's da? Warte. Ich habe es gesehen gerade. Ist mir entfallen, sag mal.
0: Ein wunderschöner Sonnenaufgang.
1: Ah, genau, mit Vogel.
0: Jetzt wieder. In den Inselradiofarben. Wunderschön orange. Und du hast ja auch gerade erzählt, es gibt wahnsinnig tolle Sonnenuntergänge jetzt gerade, ne?
1: Der Herbst ist so unglaublich, wenn das dann abends diese blaue Stunde und dann wird alles bunt und es gibt ein bisschen lila und ein bisschen rot und das ist wirklich das Tolle an dieser Jahreszeit. Und darum geht's auch gleich in meiner Sendung, um die schönsten Spots und zwar... Im Westen natürlich.

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1: Sieht gut aus in Deutschland. Wir haben ordentlich Sonne. Nur im Norden, da hängen noch die Wolken. Bis Hannover ungefähr. Also Hamburg sehr bedeckt, aber auch trocken. 15 Grad in Berlin. Ebenfalls die 15, da auch sehr sonnig. In Leipzig scheint die Sonne. Alles blau 16. Düsseldorf sonnige 15. Frankfurt Sonne bei 14. In Stuttgart Sonne 16. Und München nochmal. Sonne und blau 15 Grad. Auch in Österreich alles blau und schick am Himmel, 17 Grad momentan in Wien gemessen. In Zürich scheint die Sonne bei 15 Grad. 25, alles blau und sonnig, meldet Athen und leichte Wolken, aber auch ein bisschen Sonne und 14 Grad in London.
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1: Sehr bedeckt. Wie Sie sehen, heute ordentlich Wolken und das geht auch den ganzen Tag so durch. Es kann zwischendurch immer noch mal einen kleinen Tropfen von oben geben. Regenwahrscheinlichkeit aktuell bei 40%. Dafür muss aber niemand frieren. Top-Temperatur heute wieder 29 und 26 haben wir jetzt gemessen in Porto Colom im Osten. Cineo in der Inselmitte meldet 24, im Hafen von Pugenza nochmal 25 und momentan in Puerto Portals ebenfalls 25 Grad. Und dann geht's genauso durch, also viele Wolken morgen. Wird es dann auch wieder nass. Der spanische Wetterdienst rechnet mit vermehrt Regen und Gewittern. Am Mittwoch Richtung Wochenende wird es dann wieder sonniger und mehr Strandwetter.
0: 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Es ist 11 Uhr. 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
2: Im Studio Sönke Röhling. Der ehemalige deutsche Geheimdienstchef steht unter Spionageverdacht. Anne Brauer, mehrere Medien berichten, dass August Hanning festgenommen wurde.
3: Ja, das klingt wirklich fast wie in einem Agenten-Thriller. Hanning wird vorgeworfen, dass er geheime Informationen aus dem Bundesnachrichtendienst gegen Geld von einem ehemaligen Mitarbeiter bekommen haben soll. Diese Infos wollte er demnach weiterverkaufen. Ermittelt wird wegen Landesverrats, des Ausspähens von Staatsgeheimnissen und Spionage für eine fremde Macht. Aufgeflogen sein soll die Sache im Zusammenhang mit den Ermittlungen gegen die Hamburger Steakhouse-Erbin Christina Block.
2: In Sachsen-Anhalt kommt der neue Landtag in diesen Minuten zum ersten Mal zusammen. Zum Auftakt wird der Parlamentspräsident gewählt. Nominiert ist Tobias Rausch von der AfD. Da das BSW ihn mitwählen will, ist eine Mehrheit relativ sicher. Vor dem Magdeburger Landtag gibt es Proteste gegen seine Wahl. Zu der Kritik an ihm und der AfD sagte Rausch bei Welt TV.
4: Die AfD muss jetzt als Partei in Gänze und als Fraktion den Schritt von der Opposition heraus in die Regierungsverantwortung übernehmen. Ich werde auch überparteilich agieren. Und im Parlament geht es darum, dass man jeden gleich behandelt. Das heißt, der Grundsatz meiner Amtsführung wird sein, hart in der Sache zu diskutieren, aber fern der Person.
2: Immer mehr Männer wollen den Kriegsdienst verweigern. Von Januar bis August gingen bereits gut 12.000 Anträge ein. Rund 8.000 mehr als im gesamten vergangenen Jahr, berichtet das Redaktionsnetzwerk Deutschland. Darunter sind aktive Soldaten, Reservisten und junge Menschen, die einer Wiedereinführung der Wehrpflicht zuvorkommen wollen. Plastikverpackungen sollen für Firmen ab Sommer offenbar teurer werden. Der Bund plant 550 Euro Steuer pro Tonne Kunststoff, berichten mehrere Medien. Damit sollen Unternehmen weniger Plastik nutzen. Laut Gesetzentwurf rechnet der Bund mit knapp 1,5 Milliarden Euro Einnahmen im Jahr. Die Schülerproteste in Frankreich gehen weiter. Dabei wurden schon mehrere Jugendliche schwer verletzt. In hunderten Schulen gab es Unruhen. Heute sollen weitere große Proteste stattfinden. Ähnliche Demos gibt es mittlerweile in Belgien. Auch hier gab es Verletzte und Festnahmen.
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1: 2:30.
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1: Im Studio Tim Mayer, ich wünsche Ihnen was. Zum Beispiel einen schönen Vormittag, gleich eine schöne Mittagspause und natürlich auch einen schönen Dienstag. Wir gehen gleich mal gemeinsam eine Runde wandern. Denn der Oktober ist ja wirklich die perfekte Wanderzeit. Nicht zu warm, nicht zu kalt, man schwitzt nicht so und die Routen sind unglaublich hier auf der Insel. Gleich dazu mehr in 6 Minuten hier bei mir. Jetzt erstmal Turn.

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0: Ja. Und zwar für den Oktober, liebe Inselradio-Hörer. Was für ein schöner Monat mit diesen Sonnenuntergängen. Und dann ist es ja auch perfekt, um endlich mal wieder outdoor ein bisschen was zu unternehmen, ohne Angst vor einem Sonnenstich. Und deshalb stellen wir Ihnen in dieser Woche, in unserem Thema der Woche, Wanderrouten für den Herbst auf Mallorca vor. Also der Wanderrucksack steht bei Ihnen hoffentlich schon griffbereit. Und jetzt geht's mit der Kollegin Pia Eschenbach auf eine kurze, aber trotzdem sportliche Rundwanderung bei Porte Sawyer.
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2: Startpunkt dieser Rundwanderung ist der Leuchtturm Far des Cap Gros in Port de Sawyer. Von hier haben Sie schon mal einen wunderschönen Blick auf die Küste von Port de Sawyer und den Hafen. Und das mit der schönen Aussicht, das bleibt auch die Wanderung über so. Es wird noch ganz viele tolle Fotospots geben. Die Wanderung ist für alle Fitnesslevel geeignet und ist für knapp 2 Stunden angesetzt. Nach 1,5 Kilometern über hauptsächlich gut begehbare Wege kommen Sie an einem weiteren tollen Aussichtspunkt vorbei. Einer Felsformation, die aussieht wie ein kleines Hündchen. Daher auch ihr Name Punta del Canet. Hier also auch wieder eine sensationelle Aussicht über die Felsen hinweg aufs Meer. Sollten Sie keine Lust mehr auf das lauwarme, durchgeschüttelte Wegwasser aus dem Rucksack haben, dann kommt nach dem ersten Drittel der Wanderung die Erlösung. Die Finca Muleta Gran steht in einer sehr verträumten Umgebung ganz ruhig und die Preise für ein Erfrischungsgetränk sind hier laut Wanderern auch völlig in Ordnung. Ein guter Punkt für eine Rast. Und wer gleich richtig Hunger hat, bekommt in der Wanderherberge Refugio de Muleta auch ein Mittag- oder Abendessen und könnte hier zum Beispiel auch im Schlafsaal für 14 Euro die Nacht verbringen. Das ist dann eventuell was für die etwas größeren Wanderungen in Zukunft. Nach der 6-Kilometer-Tour im Westen Mallorcas mit 160 Höhenmetern werden Sie am Schluss nochmal mit einem ganz wunderbaren Blick auf den Hafen von Sawyer belohnt.
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0: durch den Dienstag mit dem Inselradio und gleich mit Musik aus Portugal. Ana Moura haben wir unter anderem noch vor 11:30, Desfado und Musik aus Cincinnati. Rock the Moon, bisschen Rock'n'Roll. Auch den noch unter anderem vor 11:30. Und dann geht's schnell zurück auf die Insel mit den Lokalnachrichten.
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hauaha, liebe Inselradio-Hörer, es soll einen spanienweiten Generalstreik geben. Wann, wie, wer, was, wo, das hören Sie gleich nach nur einem Song in den Lokalnachrichten oder jetzt schon online, inselradio.com.

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1: Halb zwölf.
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3: Mit Dominik Jordan einen schönen guten Tag. Spanien steht vor einem landesweiten Generalstreik. Die Gewerkschaften CCOO und UGT haben einen 24-stündigen Ausstand angekündigt. Sie fordern höhere Löhne und besseren Zugang zu bezahlbarem Wohnraum. Einen Termin gibt es noch nicht, der Streik soll aber noch vor den vorgezogenen Neuwahlen am 29. November stattfinden. Zuvor müssen die Führungsgremien beider Gewerkschaften die Entscheidung für den Generalstreik aber noch bestätigen. Mallorcas Inselrat stellt 2,5 Millionen Euro für die Restaurierung von 35 historischen Mühlen bereit. Gefördert werden Projekte in 19 Gemeinden, darunter 23 Wassermühlen und 12 Getreidemühlen. Die Zuschüsse decken 75% der jeweiligen Kosten, den Rest übernehmen die Eigentümer selbst. Insgesamt kommen so rund 3,3 Millionen Euro für die Arbeiten zusammen. Finanziert wird die Förderung mit Einnahmen aus der Touristensteuer. Die vorgezogenen Neuwahlen in Spanien stoßen bei Arbeitgebern und Gewerkschaften auf den Balearen überwiegend auf Zustimmung. Die großen Handelsverbände CAEB und PIMEM sagen, dass die schwierigen Mehrheitsverhältnisse wichtige Entscheidungen zuletzt gebremst hätten. Die Gewerkschaften UGT und CCOO hoffen vor allem auf neue Fortschritte beim Thema Wohnen. Auch Immobilien- und Handelsverbände fordern, dass Wohnungsbau und wirtschaftliche Stabilität im Wahlkampf eine wichtige Rolle spielen.
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3: Sonne und Wolken im Mix haben wir heute auf der Insel. Zum Teil sind auch dichtere Wolken dabei. Lokal kann es außerdem zu Schauern kommen. Die Regenwahrscheinlichkeit liegt heute bei 40% und die Top-Temperatur bei 29 Grad.
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1: Wir haben einmal 295 Meter und 264 Meter. Das sind die beiden Kreuzfahrtschiffe, die uns heute besuchen. Die Mein Schiff 6, die ist schon ganz früh vor 4 gekommen. Bleibt noch bis 9 heute Abend. Dann geht's Richtung Palermo. 2500 Passagiere sind drauf. Und dann haben wir die Marea Discovery 2. Die fährt um 22 Uhr Richtung Palermo weiter. 264 Meter lang und 1836 Passagiere mit dabei.
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1: Schönen Dienstag, auch wenn es ein bisschen bewölkt ist. Frieren muss hier niemand, 29 Grad heute. Das ist richtig angenehm. Da kann man ordentlich spazieren gehen, ein bisschen bummeln und natürlich gleich erstmal Mittagspause machen. Ich weiß gar nicht, ob ich mir was eingepackt habe. Ich schaue mal eben nach, wünsche Ihnen aber jetzt erstmal viel Spaß mit Stay von Leonie. Mein Name ist Till Meyer. Hola zusammen.

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0: schönen Dienstag.
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0: Flamenco, wie wär's damit? Und zwar sind sie ganz nah dran heute Abend. Im Tablao Flamenco Alma stehen Tänzer, Sänger und Gitarristen gemeinsam hier in Palma auf der Bühne. Das Ganze mit schnellen Schritten, ganz kräftigen Rhythmen und auch ganz viel Ausdruck. Die Shows starten um 5:30, dann gibt's noch eine um 19.30 Uhr und auch um 21.30 Uhr. Dauert jeweils eine Stunde, also auch nicht zu lang, ist richtig cool. Tickets gibt's ab 40 Euro und ein Getränk ist da schon mit drin. Und man kann sich auch noch ein paar Tapas dazu buchen. Und dann schauen wir auch jetzt schon mal auf das kommende Wochenende, und zwar auf den Freitag. Da hören Sie nämlich, Achtung, den hier. El amor es así, lo quiero decir. Ganz große Nummer in Spanien, Antonio Orozco. Der kommt Freitag nach Mallorca. Auf seiner Tour ist er in Son Fusteret hier in Palma. Los geht's um 20 Uhr und Tickets gibt es ab 43 Euro. Und alle weiteren Infos und noch mehr Veranstaltungen natürlich online, inselradio.com.
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1: Da kann man eigentlich nicht meckern. Sieht ganz gut aus in Deutschland. Überall trocken. Ein dickes Wolkenfeld haben wir momentan noch. So von Dortmund bis nach Magdeburg. Alles, was drüber ist, ist sehr bedeckt. Und dazu zählt auch Hamburg. 16 Grad. In Berlin Wolken und Sonne gleichzeitig. Das Ganze bei 17. Und dann wird's richtig blau. Leipzig 18 und Sonne. Düsseldorf 17 und Sonne. Frankfurt 17 Sonne. Und Stuttgart 20 und Sonne. München ganz blau und sonnig 18. Auch in Österreich maximal kleine süße Wolken, der Rest ist blau, 20 Grad in Wien gemessen. Ebenso in der Schweiz 18 Grad und Sonne pur in Zürich. Dann schauen wir mal nach Porto. In Portugal nämlich aktuell einige Gewitter und auch Regenfelder unterwegs, 20 Grad und sehr durchwachsen. Und wir gehen nach Skandinavien. An der kleinen Meerjungfrau in Kopenhagen messen wir aktuell sonnige 15 Grad.
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1: Ja, es ist sehr bedeckt, aber solange es nicht regnet, es ist ja warm, man macht das Beste draus. Das sieht man zum Beispiel auch auf den Webcams, zum Beispiel am Estrengstrand. Da sind drei Leute im Wasser, ein paar gehen spazieren. Das Wasser ist ja auch wirklich angenehm, 25 bis 26 haben wir noch. Und drumherum werden es heute 29, das ist nämlich die Top-Temperatur. Da sind wir noch nicht ganz, aber 27 haben wir jetzt vereinzelt schon gemessen. Zum Beispiel momentan 27 in St. Jorenz, Petra ist bei 26, im Hafen von Zoya 25 und 26 nochmal in Magaluf. Und dann geht es heute mit 40-50% Regenwahrscheinlichkeit durch den Tag. Also ein bisschen tröpfeln kann es schon. Und der spanische Wetterdienst sagt, morgen wird es dann nass. Also morgen mehr Regen und auch Gewitter können dabei sein. Am Mittwoch zum Wochenende wird es dann aber wieder ganz sonnig und ganz blau.
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2: Im Studio Sönke Röhling. Es ist ein Fall wie aus einem Spionagefilm. Der frühere BND-Präsident August Hanning ist verhaftet worden. Er soll laut Bundesanwaltschaft von einem Ex-Mitarbeiter des Geheimdienstes vertrauliche Informationen gekauft haben. Hanning wollte damit im Rahmen seiner Beratungsgeschäfte offenbar Geld verdienen. Dazu sagte der Sicherheitsexperte Ralf Thiele bei NTV.
3: Tiefer Inserts deutscher Entscheidung geht's eigentlich nicht. Der BND-Chef ist generell der Mann mit dem besten Wissen über Dinge, die besorgniserregend sein können, und trägt diese gelegentlich dann mündlich auch dem Kanzler vor. Nun ist Hanning seit als BND-Chef schon eine Zeit lang zurück, aber offensichtlich hat er sich schlau gemacht, was da an Beratung im Kanzleramt vor sich geht.
2: Begleitet von Protesten von draußen läuft aktuell die erste Sitzung des neuen Landtags in Sachsen-Anhalt. Zum Auftakt wird der Parlamentspräsident gewählt. Die AfD als stärkste Fraktion will Tobias Rausch vorschlagen. Das BSW hat bereits zugesagt, ihn zu unterstützen. Rausch hätte dann schon genügend Stimmen hinter sich versammelt, um direkt im ersten Wahlgang gewählt zu werden. Offen bleibt aber, wer neuer Ministerpräsident wird. AfD-Spitzenkandidat Siegmund will sich im Dezember zur Wahl stellen, hat aber keine eigene Mehrheit. Im Kanzleramt treffen sich heute Vertreter von Wirtschaftsverbänden mit Kanzler Merz. Sie fordern, dass die Reformen schnell und umfassend auf den Weg gebracht werden. Sozialverbände und auch die SPD kritisieren dagegen, das Paket sei nicht sozial genug und müsse nachgebessert werden. Immer mehr Männer wollen den Kriegsdienst verweigern. Von Januar bis August gingen bereits gut 12.000 Anträge ein, rund 8.000 mehr als im gesamten vergangenen Jahr, berichtet das Redaktionsnetzwerk Deutschland. Darunter sind aktive Soldaten, Reservisten und junge Menschen, die einer Wiedereinführung der Wehrpflicht zuvorkommen wollen. Stiftung Warentest und der ADAC warnen vor zwei Autokindersitzen. Beim Babysafe Pro der Marke Britax Römer und beim Minikit Core von Axkit versagten wichtige Teile im Crashtest. Für Kinder könne das lebensgefährlich sein, heißt es.
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1: 2 nach 12.
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1: Im Studio Till Meyer, ich wünsche einen schönen Dienstag und eine angenehme Mittagspause. Und wenn Sie demnächst von Mallorca nach Deutschland fliegen, dann können Sie helfen und was Gutes tun. Und das ist wirklich ganz, ganz einfach. Wie das funktioniert und worum es da geht, verrate ich Ihnen in 6 Minuten.

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1: Ja, fein, fein, fein. Geht jetzt los, wir sprechen jetzt darüber. Das Insel Mallorca hier und wir sind doch direkt, genau, wir sind direkt beim Thema. Wenn Sie demnächst von Mallorca nach Deutschland fliegen, dann ist in Ihrem Flieger vielleicht noch Platz für einen vierbeinigen Passagier. Es geht um SOS Animal in Calvia. Die vermitteln regelmäßig Hunde und Katzen in ein neues Zuhause nach Deutschland. Und damit die Tiere dort auch ankommen, suchen die immer wieder Flugpaten. Das klingt erstmal nach ganz viel Verantwortung. Der Aufwand für die Flugpaten selbst hält sich aber wirklich in Grenzen. Anke Schürmann von SOS Animal erklärt uns mal, wie das genau abläuft mit so einer Flugpatenschaft.
2: Es ist sehr einfach, also für die Leute. Es wird ja letztendlich alles durch uns gemacht. Das heißt, die Leute geben uns letztendlich ihre Buchungsdaten. Wir buchen ein, wir bezahlen. Wir fahren mit dem jeweiligen Tier, Hund oder Katze zum Flughafen mit den jeweiligen Taschen oder Boxen, was auch immer. Checken ein, machen das alles komplett mit den Leuten und die müssen halt nur noch dann am Zielflughafen das Tier in Empfang nehmen und dann den dort wartenden Adoptanten oder eben an die Organisation, mit der wir arbeiten, übergeben.
1: Also, wer demnächst nach Deutschland fliegt und SOS Animal unterstützen möchte, der findet weitere Infos direkt bei der Tierschutzorganisation. Auf Facebook sind die, auf Instagram oder eben auch im Netz unter sos-animal-mallorca.com.
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0: Mahlzeit, schöne Mittagspause, gleich um 12:30 die Lokalnachrichten. Vorher geht's aber noch nach Kuba. Orishas bringen kubanische Rhythmen, Hip-Hop und ganz viel Sonne. Ja, klingt nach Havanna, klingt nach Sommer und auch guter Laune. Die gibt's gleich. Ay Un Son. Und Benson Boone. Sorry, I'm here for someone else. Auch den noch vor 12:30.
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Ja, es geht weiter um die Wohnungskrise, liebe Inselradiohörer in Madrid. Alle Infos, wie der aktuelle Stand ist, gibt's gleich nach nur einem Song in den Lokalnachrichten.

0: Eins nach halb eins.
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2: Mit Dominik Jordan einen schönen guten Tag. Neue Hoffnung für tausende Mieter auf den Balearen. Die spanische Regierung will ihre Maßnahmen gegen die Wohnungskrise erneut beschließen. Zwei entsprechende Dekrete waren am Freitag noch im Parlament gescheitert. Wegen der vorgezogenen Neuwahlen werden Kongress und Senat jetzt aufgelöst. Nach dem Ministerrat stimmt deshalb jetzt nicht das gesamte Parlament ab, sondern ein kleineres Übergangsgremium, die sogenannte Diputación Permanente. Dort könnte die Regierung eine Mehrheit für die Maßnahmen bekommen. Die Neuwahlen finden am 29. November statt. In Santa Ponsa gibt es Streit um die Bäume an der Hauptstraße. Noch in dieser Woche sollen an der Avenida Rey Jaume Primer die ersten Bäume gefällt werden. Die Arbeiten gehören zur dritten Umbauphase der Straße. Die Gemeinde Calvià sagt, einige Bäume sind krank und ihre Wurzeln haben den Untergrund beschädigt. Umweltgruppen und Anwohner fordern dagegen, die Arbeiten vorerst zu stoppen und die technischen Gutachten offenzulegen. Nach dem Umbau sollen dort laut Gemeinde über 120 neue Bäume gepflanzt werden. Das Meer um die Balearen war Ende September so warm wie seit Jahrzehnten nicht mehr. Nach Angaben des spanischen Wetterdienstes AEMET lagen die Temperaturen durchschnittlich bei mehr als 26 Grad. Das hat auch Folgen für das Wetter, denn je wärmer das Meer ist, desto mehr Wasser verdunstet. Dadurch gelangt mehr Feuchtigkeit in die Luft und kräftige Gewitter mit Starkregen werden wahrscheinlicher. Die AEMET geht davon aus, dass das ungewöhnlich warme Meer auch die heftigen Regenfälle der vergangenen Tage im Mittelmeerraum verstärkt hat.
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2: Sonne und Wolken im Mix haben wir heute auf der Insel. Zum Teil sind auch dichtere Wolken dabei. Lokal kann es außerdem zu Schauern kommen. Die Regenwahrscheinlichkeit liegt heute bei 40% und die Top-Temperatur bei 29 Grad.
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0: Einen schönen Dienstag, einen schönen Herbst. Jetzt ist so die Jahreszeit, wo man dann die Klimaanlage wieder ausmacht im Auto und das Fenster runter. Das reicht ja eigentlich, das ist auch schön. So doll muss man sich gar nicht mehr runterkühlen. Heiß wird's jetzt eh mit der richtigen Musik von uns. Ich hab hier Coldplay, Higher Power.

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0: das sind sogar die am Dienstag und jetzt müssen wir hier erstmal ein bisschen...
1: Ja, genau. Romantische Musik machen. Denn es ist ja auch die romantische Jahreszeit. Nicht mehr ganz so heiß. Das heißt, man kann wieder Händchen halten, ohne sich kaputt zu schwitzen, Strandspaziergänge machen und natürlich auch ganz traumhafte Sonnenuntergänge genießen. Und dazu kommt jetzt mal meine Kollegin Pia Eschenbach ins Spiel. Die zeigt uns nämlich mal schöne Terrassen und Skybars, von denen sie den Sonnenuntergang noch besser sehen können. Und zwar alle, Achtung, im Westen der Insel. Hören Sie genau zu.
2: Im Westen geht die Sonne unter. Wir sind also schon mal auf der richtigen Inselseite, um die traumhafte mallorquinische Abendstimmung einzufangen. Port de Sóller ist für seinen 1A-Sonnenuntergang bekannt. Und jetzt stellen Sie sich den noch von einer Rooftop-Bar vor. Die Sunset Lounge des Hotels Jumeirah hat eine fantastische Terrasse mit malerischer Aussicht auf die Berge der Tramuntana und den Hafen von Sóller. Auswahl an kreativen Cocktails, alkoholfrei oder nicht, Softdrinks und Kaffee gibt's auf der 10-seitigen Getränkekarte. Dazu japanisch-peruanische Fusion-Küche. Die Sunset Lounge des Hotels Jumeirah ist täglich von 17 Uhr bis Mitternacht geöffnet. Nicht wirklich eine Rooftop-Terrasse, aber eine Terrasse. Der Aussichtspunkt Saforadara bei Deja. Die Sonne verabschiedet sich zu Chill-Out-Beats der kleinen Bar und sie haben einen fantastischen Blick auf den Lochfelsen Saforadara. Ein sehr romantischer Spot. Tipp, unbedingt früh da sein, sonst wird's eng, das Auto loszuwerden. Auch in Deja gibt's noch eine Terrasse für die Instagrammer und Fotografen. Das Restaurant El Olivo hat eine ganz verträumte, pittoreske Terrasse mit verschnörkelten Bistrostühlen zwischen Olivenbäumen und mit weißen Tischdecken. Für das Ambiente zahlen sie im Übrigen auch einen entsprechenden Preis. Gehobene Küche, Klaviermusik zum Dinner und einen traumhaften Blick in die grünen Hügel der Tramuntana, die bestückt sind mit den für Deja typischen rustikalen Häuschen. Hier unbedingt im Voraus reservieren. Wo Sie sonst noch auf Mallorca hoch hinauskommen, das gibt es jederzeit zum Nachhören auf inselradio.com im Wochenthema.

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1: Eine Regenwolke momentan unterwegs in Deutschland und zwar nördlich von Hamburg. Also zwischen Cuxhaven und Kiel kann es ein bisschen tröpfeln. Im Norden haben wir eh viele Wolken, der Rest ist aber trocken und ab so Hannover-Magdeburg wird es dann südlich sehr sonnig. Hamburg bedeckt bei 17, Berlin Sonne mit ein bisschen Weiß, 17 Grad, Leipzig ganz blauer Himmel, 19, auch in Düsseldorf immer noch alles blau bei 19 Grad, Frankfurt 19 und sonnig, genauso Stuttgart bei 20 und auch in München Sonne satt, 19 Grad. In Österreich so gut wie gar keine Wolken, deswegen auch in sonnig. In Wien 22, Zürich meldet 19 Grad und Sonne. In Italien deckt sich's langsam zu, da zieht gerade ein dickes Gewitterfeld rein, deswegen fängt es in Rom auch gleich an zu regnen bei 22 Grad und Sonne pur in Stockholm aktuell bei 15.
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1: Ja, Sonne pur können wir das hier auf der Insel nicht nennen, eher Wolken pur mit ab und zu mal Sonne zwischendurch und hier und da kann es auch noch einen kleinen Schauer geben. Das haben wir auch gerade in St. Elm, da zieht nämlich gerade ein kleines Regenfeld rein, lässt hier und da noch ein paar Tropfen, aber das ist warmer Regen, 29 ja auch heute die Top-Temperatur und 28 haben wir jetzt gemessen. In Santani auf dem Marktplatz, Bini Salem ist bei 27 Grad und am Cap de Formentor ganz im Norden sind es aktuell 26 und dann geht es heute wolkig durch den Tag, sagt der spanische Wetterdienst, aber die Regenwahrscheinlichkeit 40-50% nur. Sonne ist am Nachmittag auf jeden Fall auch noch mehr dabei. Und wir schauen mal auf den Mittwoch. Der sieht nämlich böse aus. Morgen wieder Gewitter und mehr Regen. Regenwahrscheinlichkeit dann 60-70%. Auch morgen gibt es 28-29. Richtung Wochenende wird es dann aber wieder richtig sonnig. Versprochen.
0: 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Es ist 13 Uhr. 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
2: Im Studio Sönke Röhling. Der ehemalige deutsche Geheimdienstchef steht unter Spionageverdacht. Anne Brauer, mehrere Medien berichten, dass August Hanning festgenommen wurde.
3: Ja, das klingt wirklich fast wie in einem Agenten-Thriller. Hanning wird vorgeworfen, dass er geheime Informationen aus dem Bundesnachrichtendienst gegen Geld von einem ehemaligen Mitarbeiter bekommen haben soll. Diese Infos wollte er demnach weiterverkaufen. Ermittelt wird wegen Landesverrats, des Ausspähens von Staatsgeheimnissen und Spionage für eine fremde Macht. Aufgeflogen sein soll die Sache im Zusammenhang mit den Ermittlungen gegen die Hamburger Steakhouse-Erbin Christina Block.
2: Die AfD stellt erstmals einen Landtagspräsidenten. Tobias Rausch wurde im Parlament in Sachsen-Anhalt gewählt. Er bekam 48 Stimmen und damit die nötige Mehrheit. Das BSW hat im Vorfeld angekündigt, Rausch unterstützen zu wollen. Begleitet wurde die Wahl von Protesten vor dem Magdeburger Landtag. Der Physik-Nobelpreis in diesem Jahr geht an den belgisch-US-amerikanischen Astrophysiker Francis Holtzen für seine Erforschung an Botschaften aus den Weiten des Alls und an einem riesigen Eisklotz, Anne Brauer.
3: Ja, wir reden hier sage und schreibe über einen Kubikkilometer Eis am Südpol, mit dem Holtzen eben die Botschaften aus dem Kosmos einfängt. Genauer gesagt Neutrinos, extrem energiereiche und seltene Teilchen aus dem All, die schwer nachzuweisen sind. Wenn sie in dem Eis mit einem Atomkern zusammenkrachen, entsteht ein Lichtblitz, der in dem glasklaren Gletschereis von Sensoren aufgezeichnet werden kann. Damit hat Holtzen den Weg für eine neue Art der Astronomie geebnet, sagt die Jury. Denn seine Forschung hilft, unser Weltall besser zu verstehen und könnte ganz neue kosmische Phänomene enthüllen.
2: Immer mehr Männer wollen den Kriegsdienst verweigern. Von Januar bis August gingen bereits gut 12.000 Anträge ein. Rund 8.000 mehr als im gesamten vergangenen Jahr, berichtet das Redaktionsnetzwerk Deutschland. Darunter sind aktive Soldaten, Reservisten und junge Menschen, die einer Wiedereinführung der Wehrpflicht zuvorkommen wollen. In Deutschland sind Inlandsflüge in den letzten Jahren teurer geworden. Damit einzelne Gegenden auch in Zukunft mit dem Flieger angebunden sind, fordert die Branche mehr Unterstützung. Vom Bundesverband der Deutschen Fluggesellschaften heißt es, Regionen und Länder könnten bestimmte Flugverbindungen subventionieren.
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1: 2 nach 1.
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1: Mit Till Meier, ich wünsche Ihnen einen schönen Dienstag und mit ganz viel Bewegung in der Inselradio Jobbörse. Klicken Sie mal rein, inselradio.com, da ist einiges los, obwohl der Winter kommt. Wenn Sie uns zum Beispiel im Norden Europas hören und sagen, jetzt kommt wieder diese Jahreszeit, dann kommen Sie da auf die Insel. Den Job gibt's bei uns auf der Seite. Ich stelle ihn auch gleich in 6 Minuten mal ein vor. Jetzt erstmal Save My Love.

0: 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Arbeiten, wo andere Urlaub machen.
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0: Und dann auch noch in einer der schönsten Hotelanlagen Mallorcas. Es geht um den Robinson Club Cala Serena und die suchen gleich in mehreren Bereichen Verstärkung. Da sagt mal einer, zum Winter passiert ja nichts. Da ist einiges los bei uns in der Jobbörse auf inselradio.com. Zum Beispiel wird gesucht ein Sous-Chef, ein Demi-Chef de Partie, ein Commis de Cuisine, also alles Küche. Und dann gibt es aber auch noch zum Beispiel Leute, die gesucht werden im Bereich Incentives und Meetings, ein Manager, einmal als Mitarbeiter. Da geht es um Tagungen und Veranstaltungen, also Angebotserstellung, Reservierung und auch Betreuung der Gäste vor Ort. Ganz, ganz viel los. Schauen Sie mal nach bei uns auf der Jobbörse inselradio.com. Da gibt es alle Infos und auch direkt dann den Klick, wo Sie Ihre Bewerbung hinschicken können.
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0: Wir beginnen nun das Boarding für den Flug nach Palma.
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Tick-Tack, Tick-Tack, Tick-Tack. Ja, für die Stadt Palma läuft der Countdown. Die haben noch 9 Tage Zeit, um etwas zu eröffnen, weil sonst gehen denen die EU-Fördergelder flöten. Was das ist, was da eröffnet werden muss bis zum 15.10., hören Sie gleich nach nur einem Song in den Lokalnachrichten.

0: Ganz genau, 13:30.
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2: Mit Dominik Jordan einen schönen guten Tag. Neue Hoffnung für tausende Mieter auf den Balearen. Die spanische Regierung will ihre Maßnahmen gegen die Wohnungskrise erneut beschließen. Zwei entsprechende Dekrete waren am Freitag noch im Parlament gescheitert. Wegen der vorgezogenen Neuwahlen werden Kongress und Senat jetzt aufgelöst. Nach dem Ministerrat stimmt deshalb jetzt nicht das gesamte Parlament ab, sondern ein kleineres Übergangsgremium, die sogenannte Diputación Permanente. Dort könnte die Regierung eine Mehrheit für die Maßnahmen bekommen. Die Neuwahlen finden am 29. November statt. Beim neuen Schwimmbad Saigo Dolza in Palma wird die Zeit langsam knapp. Spätestens am 15. Oktober muss die Anlage öffnen. Sonst könnte die Stadt rund 4 Millionen Euro an EU-Fördergeldern verlieren. Das Rathaus geht aber davon aus, dass der Termin eingehalten wird. Das Schwimmbad im Viertel El Terreno hat am Ende mehr als 10 Millionen Euro gekostet und war ursprünglich deutlich früher geplant. Gestiegene Materialpreise und mehrere Änderungen hatten die Arbeiten immer wieder verzögert. Im Naturpark Jevant auf Mallorca werden in den kommenden Jahren mehr als 40.000 Bäume und Sträucher gepflanzt. Rund 20.000 davon kommen auf das öffentliche Gelände Salqueria Vella bei Artà. Gepflanzt werden vor allem heimische Arten wie Steineichen und Erdbeerbäume. Damit sollen geschädigte Waldflächen wieder aufgeforstet und besser auf Hitze, Trockenheit und starke Regenfälle vorbereitet werden. Das Projekt läuft bis 2028 und wird von der Balearenregierung gemeinsam mit der TUI Care Foundation umgesetzt.
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2: Sonne und Wolken im Mix haben wir heute auf der Insel. Zum Teil sind auch dichtere Wolken dabei. Lokal kann es außerdem zu Schauern kommen. Die Regenwahrscheinlichkeit liegt heute bei 40% und die Top-Temperatur bei 29 Grad.
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0: Hola, die Waldfee. Schönen Dienstag. Mein Name ist Till Meyer und jetzt kommt ein Mann, der sich bald einen kleinen Urlaub verdient hat, denn der hat eine ganz anstrengende Tour hinter sich. Tom Gregory. Seine Tour heißt ja Dance With Me. Zwei Termine hat er noch. Jetzt am Wochenende zweimal in der Schweiz und dann hat er es geschafft. Nach Köln, Frankfurt, Stuttgart, München, Wien, Prag, Leipzig, Berlin, Hamburg und so weiter ist er dann endlich durch und kann ein bisschen Pause machen. Hier gibt's ihn jetzt mit Never Look Back.

0: gleich 20 vor 2, schönen Dienstag. Und wenn Sie noch eine Runde planschen wollen, dann warten Sie kurz. Wir checken gleich mal mit Baywatch, dem Strandcheck, ob es Flaggen gibt heute. Und für alle, die ein bisschen viel Mittag gegessen haben, gibt's gleich das Workout, damit das Essen besser runterrutscht. Maniac, echter Klassiker, den noch vor 14 Uhr.
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0: ein echter Klassiker, Maniac. Und einen echten Klassiker, was Strände angeht, habe ich auch.
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0: Vorher aber noch der Blick auf die Flaggen. Das sieht ganz gut aus. Wir haben allerdings 3 gelbe Flaggen momentan. Und zwar im Osten in der Gemeinde Manacor, Ciot, Es Domingo Granz und die Calamandia. Die sind betroffen. Da gibt es ein paar komische Strömungen, deswegen da am besten nicht ins Wasser. Alle anderen sind aber mit grün markiert. Also da ist alles schön. Und auch wenn es nicht so sonnig ist, eigentlich heute perfektes Strandwetter. Nicht zu warm, das Mittelmeer immer noch 25 bis 26 Grad. Wenn es da mal einen kleinen Schauer gibt, kann man natürlich schnell raus. Und es ist bei so einem Wetter natürlich auch immer viel Platz und nicht so wenig los. Also nicht so viel los, eher wenig los. Wir schauen mal in den Osten an die Playa de Porto Cristo. Ist natürlich ein Stadtstrand direkt im Hafen, aber das ist auch das Gute. Wenn es dann wirklich doch mal einen kleinen Schauer gibt, kann man einfach in den Kiosk gehen oder in einen Café um die Ecke, trinkt da einen kleinen Kaffee und dann ist es auch ganz schnell wieder vorbei. Da gibt es natürlich alles. Es gibt Duschen, Toiletten, Liegen und Sonnenschirmverleih. Ist auch super für Familien geeignet, weil es ganz flach reingeht und es ist richtig schöner Sand zum Sandburgen bauen. Und alle weiteren Infos finden Sie dann bei uns auf der Seite inselradio.com. Zum Beispiel sind die Cuevas del Drac natürlich auch in der Nähe. Das heißt, das kann man gleich verbinden. Ein bisschen Strand machen und ein bisschen Kultur. 200 x 20 Meter hat die Playa de Porto Cristo. Wie gesagt, alle Infos und Fotos und alle weiteren Strände, inselradio.com.
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2: Viel Sonne, viel Wolken im Norden und kein Regen. So sieht es momentan aus, beziehungsweise eine kleine Regenwolke, so ehrlich wollen wir sein. Die hängt momentan südlich von Kiel. In Hamburg kein Regen, da haben wir aber viele Wolken bei 17 Grad. In Berlin 17 und sonnig. Leipzig komplett blauer Himmel, da sind es jetzt schon 20. In Düsseldorf 19 und sonnig. Auch in Frankfurt Sonne 20, Stuttgart 22 und München 19. Noch da überall keine Wolken, nur blau. Ebenso in Österreich, schöner sonniger Tag heute, 23 Grad sind es momentan in Wien. In Zürich messen wir 20 Grad, auch da scheint die Sonne. In Lissabon, ein bisschen durchwachsen, 23 Grad, aber es kann auch noch ein bisschen gewittern heute in Portugal. Und dann geht es nochmal ganz in den Norden, nach Irland, in Dublin ebenfalls kleine Regenwolken und dazu 13 Grad.
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2: Sehr bedeckt heute, aber auch relativ freundlich und es ist ja nicht kalt. 29, die Top-Temperatur im Laufe des Tages und wir haben jetzt 28 gemessen. Die messen wir zum Beispiel in Artar. Am Kloster Juck sind es aktuell 25, genauso in Weidemossa 25 Grad und 27 momentan in Santa Ponsa am Strand. Da regnet es allerdings auch ein bisschen. Also eine böse Regenwolke haben wir gerade, die zieht jetzt gerade über Andratsch, Magaluf, Calvia, da in der Ecke, Banja Bulfar, da kann es auch ein bisschen tröpfeln. Ansonsten geht es aber relativ entspannt durch den Tag, 40% die Regenwahrscheinlichkeit, hier und da mal ein paar Tropfen, das ist aber auch schnell wieder weg. Und der Inselradio Wettertrend sagt, morgen dann ein bisschen dunkler noch die Wolken, weil morgen, sagt der spanische Wetterdienst, am Mittwoch gibt es Gewitter. Vor allen Dingen am Nachmittag, vormittags kann es auch immer mal wieder tröpfeln. Auch morgen wird es aber nicht kalt, 29 die Top-Temperatur, das Ganze bei 70% Regenwahrscheinlichkeit.
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3: Im Studio Holger Dilk. AfD-Politiker Tobias Rausch ist neuer Landtagspräsident in Sachsen-Anhalt. Er bekam 48 Stimmen und damit die nötige Mehrheit. Das BSW hatte vorher angekündigt, Rauschs Wahl zu unterstützen. Rausch ist damit der erste AfD-Landtagspräsident. Die Landesvorsitzende der Grünen, Schibora Seidlitz.
4: Dieses Amt verlangt die Bereitschaft, die Würde und die Rechte aller zu schützen, gerade auch derjenigen, deren Überzeugung man nicht teilt. Wer dieses Amt einem Vertreter einer rechtsextremen und verfassungsfeindlichen Partei überträgt, der trägt Verantwortung dafür, was daraus wird.
3: Der ehemalige deutsche Geheimdienstchef August Hanning steht unter Spionageverdacht. Er wurde deshalb festgenommen, teilte die Bundesanwaltschaft mit. Anne Brauer.
5: Ja, das klingt wirklich fast wie in einem Agenten-Thriller. Hanning wird vorgeworfen, dass er geheime Informationen aus dem Bundesnachrichtendienst gegen Geld von einem ehemaligen Mitarbeiter bekommen haben soll. Diese Infos wollte er demnach weiterverkaufen. Ermittelt wird wegen Landesverrats, des Ausspähens von Staatsgeheimnissen und Spionage für eine fremde Macht. Aufgeflogen sein soll die Sache im Zusammenhang mit den Ermittlungen gegen die Hamburger Steakhouse-Erbin Christina Block.
3: Firmen sollen weniger Plastik nutzen, dafür will der Bund Verpackungen aus Kunststoff offenbar teurer machen. Ab Sommer sind 550 Euro Steuer pro Tonne geplant, berichten mehrere Medien. Der Bund rechnet mit Einnahmen von rund 1,5 Milliarden Euro im Jahr. Die Angehörigen der Opfer des Germanwings-Absturzes bekommen kein Schmerzensgeld vom Staat. Das hat das Landgericht Braunschweig entschieden. Die Familien hatten geklagt, weil sie die Flugtauglichkeit des Co-Piloten nicht ausreichend überwacht sahen. Er hatte die Maschine vor 11 Jahren in den französischen Alpen abstürzen lassen. Stiftung Warentest und ADAC warnen vor 2 Autokindersitzen. Beim Babysafe Pro der Marke Britax Römer und beim Minikit Core von Axkit versagten wichtige Teile im Crashtest. Für Kinder kann das lebensgefährlich sein.
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2: Schönen Dienstag im Studio, Till Meier, und gleich geht's hier um den vielleicht größten Star, der auf Mallorca lebt. Wer könnte das sein? Wer ist der größte Name, den Mallorca zu bieten hat? Also Rafael Nadal ist es nicht. Wer könnte das sein? Eine andere Richtung, nicht Sport, eher so Film, Fernsehen. Ja, überlegen Sie mal. Die Antwort gibt's in 6 Minuten.

0: Michael Douglas, liebe Inselradio-Hörer. Kennen Sie alle, großer Hollywood-Star und einer der bekanntesten Mallorca-Bewohner. Also zeitweise ist er immer hier in seinem Anwesen im Westen. Ist natürlich auch großer Mallorca-Fan und seit heute ist er auch Memoirenautor. One Hell of a Ride heißt sein neues Buch. Und er ist ja mittlerweile 82 und blickt da mal zurück auf Kindheit, Karriere, seine Beziehung und auch auf schwierige Phasen in seinem Leben. Und Mallorca, muss man sagen, spielt zumindest bei der Entstehung des Hörbuchs eine ganz, ganz große Rolle. Michael Douglas hat seine Memoiren nämlich selbst eingesprochen und zwar hier auf der Insel in den Palma Music Studios. 10 Tage lang stand er dort im Sommer, also im Juli und August, vor dem Mikrofon. Fredrik Tomander von den Palma Music Studios hat ihn beim Aufnehmen begleitet und war ganz, ganz begeistert von seinem prominenten Studiogast.
1: Honestly, he was wonderful.
2: Ganz ehrlich, es war wunderbar. Einfach freundlich und entspannt. Mit ihm kann man richtig gut zusammenarbeiten. Er liebt Mallorca wirklich von ganzem Herzen und deshalb haben wir in den Pausen auch immer über die Insel gesprochen. Aber sobald wir die Aufnahme gestartet haben, war er total fokussiert und hat über Stunden hinweg gelesen. Ich war wirklich beeindruckt von seiner Arbeitsmoral. Aber gut, es ist eben auch Michael Douglas.
1: But then again, it's Michael Douglas, right?
0: Und Fredrik Tomander hat natürlich auch einen kleinen Vorteil dadurch. Er kennt schon das komplette Buch. War ja dabei, hat es mit angehört. Und für ihn war besonders ein Moment ziemlich surreal. Da sitzt plötzlich Michael Douglas im eigenen Studio auf Mallorca und erzählt höchstpersönlich die Geschichten hinter den Filmen wie zum Beispiel Wall Street, Basic Instinct oder auch Falling Down.
1: The book is incredible. I mean, I grew up with his films.
2: Es ist unglaublich. Ich bin mit Michael Douglas Filmen aufgewachsen und immer wenn ich vor unseren Aufnahmen im Tonstudio in die anstehenden Kapitel reingeschaut habe, habe ich da die Filmtitel gesehen. Wall Street, Basic Instinct, Falling Down und ihn dann zu hören, wie er über diese Filme spricht und die Geschichten, die dahinter stecken, in unserem Studio, das war surreal. Ich empfehle wirklich, das Buch zu lesen oder noch besser, ihm zuhören, wie er es selbst liest.
1: Listening to him tell it himself.
0: Also, One Hell of a Ride von Michael Douglas erscheint heute, genauso wie das Hörbuch mit seiner eigenen Stimme. Und das ist dann ein bisschen Hollywood made in Mallorca.

0: durch den Dienstagnachmittag mit dem Inselradio. Und so klingt es momentan auf der Hauptstraße in Santa Ponsa. Da werden ja einige Bäume gefällt und das finden nicht alle gut. Da gibt es jetzt Protests. Was dahinter steckt, hören Sie gleich in den Lokalnachrichten. Und Klassiker haben wir vorher noch. This Way to Happiness.
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0: Eine Minute nach 3:30.
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2: Mit Dominik Jordan einen schönen guten Tag. Die vorgezogenen Neuwahlen in Spanien stoßen bei Arbeitgebern und Gewerkschaften auf den Balearen überwiegend auf Zustimmung. Die großen Handelsverbände CAEB und PIMEM sagen, dass die schwierigen Mehrheitsverhältnisse wichtige Entscheidungen zuletzt gebremst hätten. Die Gewerkschaften UGT und CCOO hoffen vor allem auf neue Fortschritte beim Thema Wohnen. Auch Immobilien- und Handelsverbände fordern, dass Wohnungsbau und wirtschaftliche Stabilität im Wahlkampf eine wichtige Rolle spielen. In Santa Ponsa gibt es Streit um die Bäume an der Hauptstraße. Noch in dieser Woche sollen an der Avenida Rey Jaume Primer die ersten Bäume gefällt werden. Die Arbeiten gehören zur dritten Umbauphase der Straße. Die Gemeinde Calvià sagt, einige Bäume sind krank und ihre Wurzeln haben den Untergrund beschädigt. Umweltgruppen und Anwohner fordern dagegen, die Arbeiten vorerst zu stoppen und die technischen Gutachten offenzulegen. Nach dem Umbau sollen dort laut Gemeinde über 120 neue Bäume gepflanzt werden. Das Meer um die Balearen war Ende September so warm wie seit Jahrzehnten nicht mehr. Nach Angaben des spanischen Wetterdienstes AEMET lagen die Temperaturen durchschnittlich bei mehr als 26 Grad. Das hat auch Folgen für das Wetter, denn je wärmer das Meer ist, desto mehr Wasser verdunstet. Dadurch gelangt mehr Feuchtigkeit in die Luft und kräftige Gewitter mit Starkregen werden wahrscheinlicher. Die AEMET geht davon aus, dass das ungewöhnlich warme Meer auch die heftigen Regenfälle der vergangenen Tage im Mittelmeerraum verstärkt hat.
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2: Sonne und Wolken im Mix haben wir heute auf der Insel. Zum Teil sind auch dichtere Wolken dabei. Lokal kann es außerdem zu Schauern kommen. Die Regenwahrscheinlichkeit liegt heute bei 40% und die Top-Temperatur bei 29 Grad.
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0: Im Studio Tim Meyer, ich wünsche Ihnen was. Zum Beispiel einen schönen Dienstagnachmittag. 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

0: 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Die Playa de Palma ist mehr als ein Urlaubsziel. Sie ist Strand, Lebensraum und für viele Menschen ein Zuhause. Ein respektvoller Umgang hilft dabei, all das zu bewahren.
1: Ein Tagesausflug von der Playa de Palma nach Palma machen, das ist ein Muss bei jedem Mallorca-Aufenthalt. Wer von der Playa de Palma kommt, kann sich ganz unterschiedlich auf dem Weg machen. Mit dem Rad geht's über die Promenade und den Radweg immer in Richtung Palma. Das Meer bleibt lange in Sicht, die Bucht, die öffnet sich und irgendwann taucht die Silhouette der Kathedrale auf. Wer es entspannter mag, nimmt den Bus. Das dauert eine knappe halbe Stunde und schon stehen sie vor der Kathedrale. Die Kathedrale von Palma, La Seo, gehört zu den bekanntesten Wahrzeichen Mallorcas. Ihr Bau begann im 13. Jahrhundert nach der Eroberung der Insel durch den König Jaume I. Über mehrere Jahrhunderte wurde an ihr gearbeitet. Deshalb steckt in diesem Gebäude nicht nur eine religiöse Bedeutung, sondern auch ganz viel Stadtgeschichte. Besonders beeindruckend sind die hohen Säulen, die bunten Fenster und die große Rosette, durch die das Licht in den Innenraum fällt. Aber auch der Blick von oben lohnt sich. Die Dachterrassen der Kathedrale können bei Führung besucht werden. Dort oben steht man zwischen Strebebögen, Türmen und alten Mauern und sieht Palma aus einer ganz anderen Perspektive. Die Altstadt, den Parc de la Mar, den Hafen und die ganze Bucht. Von dort aus hat man einen spektakulären 360-Grad-Panoramablick. So wird der Besuch der Kathedrale zu mehr als nur einem kleinen Fotostopp, sondern zu einem tollen Perspektivwechsel, bei dem man Palma noch einmal ganz neu kennenlernt.
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1: Und da ist heute in Deutschland ziemlich schönes Herbstwetter angesagt. Meist gibt es Sonne, ein paar Wolken ziehen durch die Gegend vereinzelt, kann aber hier und da, vor allem im Norden, ein bisschen Regen mit dabei sein. Topwerte heute hier 17 bis 24 Grad. Aktuell in Berlin knappe 20 Grad, 19 in Hamburg und Hannover, 20 in Frankfurt und München. Auch über der Schweiz viel Sonne, in Bern bei 19 Grad und dasselbe auch in Österreich, in Wien hier aktuell knappe 22.
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1: Hier heute auf der Insel ein Mix aus Sonne und Wolken, wobei auch mal ein paar dichte Wolken mit dabei sind. Lokal kann es immer noch zu Schauern kommen, heute bei einer Regenwahrscheinlichkeit von 40%. Die Temperaturen bleiben aber unverändert. Tagestop-Temperatur liegt bei 29 Grad. Aktuell knappe 27 in Alcudia, 26 in Manacor, 25 in Andratsch und 26 Grad in Palma. Der Inselradio-Wettertrend für die kommenden Tage. Ab morgen Mittwoch wird's wieder nass. Der spanische Wetterdienst rechnet wieder vermehrt mit Regen und Gewittern. Und ab dann gehen die Temperaturen auch stückweise runter. Besonders am Freitag wird es dann spürbar kühler. In einigen Teilen der Insel steigen die Höchstwerte dann nicht mehr über 25 Grad.
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2: Im Studio Holger Dilk. Begleitet von Protesten von draußen hat der Landtag in Sachsen-Anhalt einen neuen Präsidenten gewählt. Mit Tobias Rausch hat es erstmals ein AfD-Politiker in das Amt geschafft. Bei der Wahl wurde er auch von Vertretern aus anderen Parteien unterstützt. Rausch sagte:
3: Ich werde dieses Amt nicht als Präsident einer Fraktion führen, sondern ich werde es als Präsident des gesamten Landtages von Sachsen-Anhalt führen. Und diesen Anspruch möchte ich gerecht werden.
2: Offen bleibt nach der Sitzung noch, wer neuer Ministerpräsident wird. AfD-Spitzenkandidat Siegmund will sich im Dezember zur Wahl stellen. Es ist ein Fall wie aus einem Spionagefilm. Der frühere BND-Präsident August Hanning ist verhaftet worden. Er soll laut Bundesanwaltschaft von einem Ex-Mitarbeiter des Geheimdienstes vertrauliche Informationen gekauft haben. Hanning wollte damit im Rahmen seiner Beratungsgeschäfte offenbar Geld verdienen. Der Sicherheitsexperte Ralf Thiele sagte bei NTV:
4: Tiefer ins Herz deutscher Entscheidung geht's eigentlich nicht. Der BND-Chef ist generell der Mann mit dem besten Wissen über Dinge, die besorgniserregend sein können, und trägt diese gelegentlich dann mündlich auch dem Kanzler vor. Nun ist Hanning seit als BND-Chef schon eine Zeit lang zurück, aber offensichtlich hat er sich schlau gemacht, was da an Beratung im Kanzleramt vor sich geht.
2: Für Firmen sollen Plastikverpackungen ab Sommer teurer werden. Geplant sind 550 Euro Steuer pro Tonne Kunststoff, berichten mehrere Medien. Das soll den anfallenden Verpackungsmüll reduzieren und dem Bund mehr Geld bringen. Im Jahr werden laut Prognose knapp 1,5 Milliarden Euro Einnahmen erwartet. München kämpft gegen 6 Konkurrenten um Olympia 2036. Neben Deutschland sind Südkorea, Südafrika, Indien, die Türkei, Katar und Ungarn dabei. Die finale Entscheidung fällt in 3 Jahren. Wenn es nicht klappt, will sich Deutschland mit München auch für 2040 und 2044 bewerben. In Deutschland sind Inlandsflüge in den vergangenen Jahren teurer geworden, damit einzelne Gegenden auch in Zukunft mit dem Flieger angebunden sind, fordert die Branche mehr Unterstützung. Vom Bundesverband der deutschen Fluggesellschaften heißt es, Regionen und Länder könnten bestimmte Flugverbindungen subventionieren.
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1: Einen schönen Dienstagnachmittag, kurz nach 3. Hier ist Dominik Kollmann und ich freue mich sehr, Sie heute in diesen bevorstehenden Feierabend reinzubringen. Mit im Gepäck natürlich die beste Musik, zum Beispiel von Dermot Kennedy. Kiss Me. Schönen Nachmittag zusammen.

Schönen Dienstagnachmittag mit dem Inselradio. Und der ein oder andere von uns, ich zum Beispiel, der ist vielleicht in Gedanken schon mit dem kommenden Wochenende beschäftigt. Ich finde es auch was Schönes, oder? Sich unter der Woche schon mit zwei freien Tagen auseinanderzusetzen. Und wenn Sie hier auf der Insel unterwegs sind, ist tatsächlich einiges los. Ein Zirkusfestival wird es zum Beispiel geben. Oder auch das Gold-Makrelenfest in Cala Ratjada. Das startet am Freitag mit einer Tapasnacht. Das wird ab 19 Uhr losgehen. Da gibt es dann aber nicht nur leckere Tapas zum Essen, sondern auch ganz viel Live-Musik. Live-Musik gibt es dann auch am Samstag ab 19 Uhr neben Paella mit Fisch und ganz vielen Meeresfrüchten. Und am Sonntag geht es da dann mit dem Goldmakrelenfest weiter. Von 12 bis 16 Uhr und von 18 bis 22 Uhr werden Goldmakrelengerichte in ganz verschiedenen Varianten an Verkaufsständen angeboten. Tolle Geschichte am kommenden Wochenende. Es gibt aber noch viele, viele weitere. Und welche das sind, das erfahren Sie bei uns im Netz. Klicken Sie sich einfach rein. inselradio.de.

0: Der Dienstagnachmittag mit Loy und David Puentes, Golden Summer hier beim Inselradio. Mallorcas Inselrat stellt jetzt rund 2,5 Millionen Euro für die Restaurierung von 35 historischen Mühlen bereit. Die Einzelheiten dazu und alles, was sonst gerade wichtig ist von der Insel und dem Rest der Balearen, gleich hier bei uns wieder gegen 3:30.
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0: Schönen Dienstagnachmittag mit dem Inselradio. 3:30 mittlerweile.
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2: Mit Dominik Jordan einen schönen guten Tag. Die vorgezogenen Neuwahlen in Spanien stoßen bei Arbeitgebern und Gewerkschaften auf den Balearen überwiegend auf Zustimmung. Die großen Handelsverbände KAEB und PIMEM sagen, dass die schwierigen Mehrheitsverhältnisse wichtige Entscheidungen zuletzt gebremst hätten. Die Gewerkschaften UGT und CCOO hoffen vor allem auf neue Fortschritte beim Thema Wohnen. Auch Immobilien- und Handelsverbände fordern, dass Wohnungsbau und wirtschaftliche Stabilität im Wahlkampf eine wichtige Rolle spielen. Spanien steht vor einem landesweiten Generalstreik. Die Gewerkschaften CCOO und UGT haben einen 24-stündigen Ausstand angekündigt. Sie fordern höhere Löhne und besseren Zugang zu bezahlbarem Wohnraum. Einen Termin gibt es noch nicht, der Streik soll aber noch vor den vorgezogenen Neuwahlen am 29. November stattfinden. Zuvor müssen die Führungsgremien beider Gewerkschaften die Entscheidung für den Generalstreik aber noch bestätigen. Mallorcas Inselrat stellt 2,5 Millionen Euro für die Restaurierung von 35 historischen Mühlen bereit. Gefördert werden Projekte in 19 Gemeinden, darunter 23 Wassermühlen und 12 Getreidemühlen. Die Zuschüsse decken 75% der jeweiligen Kosten, den Rest übernehmen die Eigentümer selbst. Insgesamt kommen so rund 3,3 Millionen Euro für die Arbeiten zusammen. Finanziert wird die Förderung mit Einnahmen aus der Touristensteuer.
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2: Sonne und Wolken im Mix haben wir heute auf der Insel. Zum Teil sind auch dichtere Wolken dabei. Lokal kann es außerdem zu Schauern kommen. Die Regenwahrscheinlichkeit liegt heute bei 40% und die Top-Temperatur bei 29 Grad.
0: Danke dir.
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0: Ziemlich gut frequentiert ist auch der Flughafen Palma an diesem Dienstagnachmittag. Heute insgesamt 810 Starts und Landungen, nachdem es gestern wieder viele Probleme gegeben hat durch Unwetter im Mittelmeerraum und auch in Barcelona. Im Abflugbereich aktuell der Condor-Flug D11513 nach München, folgt um 15.40 Uhr seiner Spur in Richtung Landeshauptstadt und bringt die Urlauber zurück nach Bayern. Wiederum im Ankunftsbereich gerade auf meinem Radar die Eurowings-Maschine EW8. 50, die kommt aus Köln-Bonn angeflogen, steht ebenfalls auf der Ankunftstafel und landet voraussichtlich um 15.55 Uhr. Wenn Sie sich über weitere Flüge des Flughafens hier in Palma informieren möchten, klicken Sie sich gerne rein. Den Airport Report gibt es auch bei uns im Netz auf inselradio.com.
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0: Einen schönen Dienstagnachmittag mit mir, Dominik Kollmann. Schön, dass Sie mit dabei sind. Ich bringe Sie in Richtung Feierabend. Und mit dem Gepäck habe ich die beste Musik. Gleich die wunderbare Amy Winehouse. Hier ist erstmal Golden um kurz nach 3:30. Schönen Nachmittag zusammen.
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0: die wunderbare Amy Winehouse hier beim Inselradio Back to Black. Und gleich gibt's bei mir einen Song zum Start in Richtung Feierabend, der Musikgeschichte geschrieben hat und einfach nicht müde wird. Mit dem Hit hier katapultierte uns The Weeknd 2019 quasi zurück in die glorreichen 80er Jahre. Gleich hören wir ihn mit Blinding Lights.
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0: Schönen Dienstagnachmittag mit dem Inselradio und Bibi Rexha, New Religion. Vielleicht haben Sie vom Straßenkünstler Echos O'Echas schon gehört. Der hat ja wegen seiner gelben Sturmhaube für einen ziemlichen Polizeieinsatz hier auf der Insel gesorgt. Passanten haben ihn nämlich in der Stadt gesehen und haben sich wegen dieser Sturmhaube Sorgen gemacht. Und deswegen gab es dann einen Polizeieinsatz. Es gab aber keine Festnahme und auch keinen strafrechtlichen Vorwurf gegen seine Kunst. Die Beamten haben einfach nur eine Verwaltungsanzeige eben wegen des Anbringens von Plakaten im öffentlichen Raum aufgenommen. Und wir hatten Gelegenheit, mit ihm mal zu sprechen. Wer genau steckt denn eigentlich hinter diesem Straßenkünstler?
1: Hinter Echos O'Echas steht ein 30-jähriger Mallorquiner, dessen Ziel es ist, Freude zu bereiten, zum Nachdenken anzuregen und etwas Positives zu schaffen. Auf den Straßen von Palma.
2: Las calles de Palma.
0: Stellt sich natürlich auch die Frage, wieso er anonym unterwegs ist.
1: Meine Identität halte ich geheim. Ich gehe mit einer Sturmhaube auf die Straße, besonders wenn Presse da ist oder Veranstaltungen sind. Der Grund ist, dass ich keine Anerkennung dafür will, etwas Positives zu tun. Ich mache es einfach. Die Menschen sollen verstehen, dass die Botschaft, die ich vermittle, und das Projekt aus dem Herzen kommen und nicht aus dem Wunsch nach gesellschaftlicher Anerkennung.
0: Sagt der Straßenkünstler, der wegen seiner gelben Sturmhaube vor ein paar Tagen für einen Polizeieinsatz hier auf der Insel gesorgt hat. Weitere Nachrichten von der Insel und dem Rest der Balearen gibt's hier bei uns gegen 4:30.

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1: Und da ist heute in Deutschland ziemlich schönes Herbstwetter angesagt. Meist gibt es Sonne, ein paar Wolken ziehen durch die Gegend vereinzelt, kann aber hier und da, vor allem im Norden, ein bisschen Regen mit dabei sein. Topwerte heute hier 17 bis 24 Grad. Aktuell in Berlin knappe 20 Grad, 19 in Hamburg und Hannover, 20 in Frankfurt und München. Auch über der Schweiz viel Sonne, in Bern bei 19 Grad und dasselbe auch in Österreich, in Wien hier aktuell knappe 22.
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1: Hier heute auf der Insel ein Mix aus Sonne und Wolken, wobei auch mal ein paar dichte Wolken mit dabei sind. Lokal kann es immer noch zu Schauern kommen, heute bei einer Regenwahrscheinlichkeit von 40%. Die Temperaturen bleiben aber unverändert. Tagestop-Temperatur liegt bei 29 Grad. Aktuell knappe 27 in Alcudia, 26 in Manacor, 25 in Andratsch und 26 Grad in Palma. Der Inselradio-Wettertrend für die kommenden Tage. Ab morgen Mittwoch wird es wieder nass. Der spanische Wetterdienst rechnet wieder vermehrt mit Regen und Gewittern. Und ab dann gehen die Temperaturen auch stückweise runter. Besonders am Freitag wird es dann spürbar kühler. In einigen Teilen der Insel steigen die Höchstwerte dann nicht mehr über 25 Grad.
0: 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Es ist 16 Uhr. 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
2: Im Studio Holger Dilk. So etwas hat es in Deutschland noch nicht gegeben. Zum ersten Mal ist ein AfD-Politiker zum Landtagspräsidenten gewählt worden. In Sachsen-Anhalt bekam Tobias Rausch die nötige Mehrheit. Tom Husse.
3: Bei der Wahl wurde Rausch auch von Vertretern aus anderen Parteien unterstützt. Das BSW hatte im Vorfeld bereits angekündigt, für den AfD-Mann stimmen zu wollen. Kritik an dem Wahlergebnis gab es unter anderem von den Grünen. Und vor dem Magdeburger Landtag hatten sich hunderte Menschen versammelt, um gegen einen AfD-Landtagspräsidenten zu protestieren. Die Personalie ist jetzt zwar geklärt, offen ist aber weiter, wer neuer Ministerpräsident wird. Im Dezember will sich AfD-Spitzenkandidat Siegmund zur Wahl stellen.
2: Der ehemalige deutsche Geheimdienstchef August Hanning steht unter Spionageverdacht. Er wurde deshalb festgenommen, teilte die Bundesanwaltschaft mit. Anne Brauer.
4: Ja, das klingt wirklich fast wie in einem Agenten-Thriller. Hanning wird vorgeworfen, dass er geheime Informationen aus dem Bundesnachrichtendienst gegen Geld von einem ehemaligen Mitarbeiter bekommen haben soll. Diese Infos wollte er demnach weiterverkaufen. Ermittelt wird wegen Landesverrats, des Ausspähens von Staatsgeheimnissen und Spionage für eine fremde Macht. Aufgeflogen sein soll die Sache im Zusammenhang mit den Ermittlungen gegen die Hamburger Steakhouse-Erbin Christina Block.
2: Wie kann die Streckensanierung bei der Deutschen Bahn noch effizienter werden? Damit befasst sich ein neuer Plan des Verkehrsministeriums. Künftig soll messbar sein, wie schnell der Ausbau der Schiene vorankommt. Geschaut wird etwa auf neue Gleise und auch darauf, wie sehr oder wie oft sich Züge verspäten. Immer mehr Menschen wollen den Kriegsdienst verweigern. Von Januar bis August gingen bereits gut 12.000 Anträge ein. Das sind jetzt schon dreimal so viele wie vergangenes Jahr, berichtet das Redaktionsnetzwerk Deutschland. Darunter sind neben Soldaten und Reservisten auch Ungediente trotz ausgesetzter Wehrpflicht. Ein gigantischer Eisklotz und Botschaften aus dem All, dafür gibt es dieses Jahr den Physiknobelpreis für den belgisch-amerikanischen Astrophysiker Francis Hulson. Mit Hilfe von Gletschereis am Südpol weist er extrem seltene Teilchen aus dem Kosmos nach.
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1: An diesem Dienstagnachmittag mit Dominik Kollmann. Schön, dass Sie mit dabei sind. Und vielleicht suchen Sie ja nach einem gemütlichen kleinen Strand abseits der großen Touristenströme, an dem Sie sich einfach mal unter die Einheimischen mischen können. Dann habe ich hier gleich einen absoluten Geheimtipp für Sie. Davor aber erstmal der Start in den Feierabend für heute zusammen mit der besten Musik und Michael Schulte. Kurz nach vier ist es mittlerweile.

0: Der Dienstagnachmittag mit dem Inselradio und Madonna. Hang up.
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0: So, vielleicht sind Sie auf der Suche nach einem schönen, gemütlichen kleinen Strand, abseits der großen Touristenströme, an dem Sie sich einfach mal unter die Einheimischen mischen und genießen können. Und deswegen nehme ich Sie heute mit. Ich habe hier einen kleinen Geheimtipp, und zwar die Cala Nova, direkt in der Nachbarschaft der bekannten Cala Mayor. Mit gerade mal 50 Metern Länge und 20 Metern Breite ist diese überschaubare Sandbucht wunderbar überschaubar. Während es die meisten Urlauber so an die größeren Nachbarsbuchten zieht, genießen die Anwohner des Viertels hier in aller Ruhe ihr Sonnenbad. Besonders für Familien mit Kindern ist die Cala Nova wirklich fantastisch. Der Einstieg ins Meer, der ist ganz flach, und diese kleine Bucht liegt sehr, sehr gut geschützt vor Wind und Wellen. Bitte beachten Sie nur, ein Rettungsschwimmer ist hier nicht vor Ort und es gibt auch keine Gastronomie direkt am Strand. Bringen Sie sich also am besten eine kleine Erfrischung selbst mit. Die Anreise ist auch denkbar unkompliziert. Einfach den Bus nehmen oder bequem in den umliegenden Straßen parken, Badesachen mitnehmen und dann einfach nur genießen. Weitere Strandtipps hier auf dieser schönen Insel finden Sie auch bei uns im Netz, wenn Sie sich reinklicken. 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

0: Jennifer Lopez und David Guetta, Save Me Tonight zum Start in den Feierabend für heute. Wir sprechen gleich über Spanien, steht ja vor einem landesweiten Generalstreik. Die Gewerkschaften haben einen 24-stündigen Ausstand angekündigt. Sie fordern höhere Löhne und besseren Zugang zu bezahlbarem Wohnraum. Die Einzelheiten dazu und alles, was sonst im Moment wichtig ist, hier auf der Insel und im Rest der Balearen, erfahren Sie hier bei uns gleich wieder gegen 16:30.
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0: Schönen Dienstagnachmittag mit dem Inselradio. 16:30 mittlerweile.
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2: Mit Dominik Jordan einen schönen guten Tag. Spanien steht vor einem landesweiten Generalstreik. Die Gewerkschaften CCOO und UGT haben einen 24-stündigen Ausstand angekündigt. Sie fordern höhere Löhne und besseren Zugang zu bezahlbarem Wohnraum. Einen Termin gibt es noch nicht, der Streik soll aber noch vor den vorgezogenen Neuwahlen am 29. November stattfinden. Zuvor müssen die Führungsgremien beider Gewerkschaften die Entscheidung für den Generalstreik aber noch bestätigen. Beim neuen Schwimmbad Saigo Dolza in Palma wird die Zeit langsam knapp. Spätestens am 15. Oktober muss die Anlage öffnen. Sonst könnte die Stadt rund 4 Millionen Euro an EU-Fördergeldern verlieren. Das Rathaus geht aber davon aus, dass der Termin eingehalten wird. Das Schwimmbad im Viertel El Terreno hat am Ende mehr als 10 Millionen Euro gekostet und war ursprünglich deutlich früher geplant. Gestiegene Materialpreise und mehrere Änderungen hatten die Arbeiten immer wieder verzögert. Im Naturpark Jevant auf Mallorca werden in den kommenden Jahren mehr als 40.000 Bäume und Sträucher gepflanzt. Rund 20.000 davon kommen auf das öffentliche Gelände Salqueria Vella bei Artà. Gepflanzt werden vor allem heimische Arten wie Steineichen und Erdbeerbäume. Damit sollen geschädigte Waldflächen wieder aufgeforstet und besser auf Hitze, Trockenheit und starke Regenfälle vorbereitet werden. Das Projekt läuft bis 2028 und wird von der Balearenregierung gemeinsam mit der TUI Care Foundation umgesetzt.
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2: Sonne und Wolken im Mix haben wir heute auf der Insel. Zum Teil sind auch dichtere Wolken dabei. Lokal kann es außerdem zu Schauern kommen. Die Regenwahrscheinlichkeit liegt heute bei 40% und die Top-Temperatur bei 29 Grad.
0: Danke dir.
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0: Und da haben wir heute an diesem Dienstag gleich zwei großartige Schiffe zu Gast im Hafen von Palma. Einmal schon mitten in der Nacht um 3.40 Uhr ist die Mein Schiff 6 aus Marseille eingelaufen. 15 Decks besticht durch ihren markanten dunkelblauen Rumpf, den sieht man wirklich aus der Ferne, kann maximal 2750 Menschen übers Meer bringen. Es gibt auch ein Highlight an Bord, über 80% aller Kabinen verfügen über einen eigenen Balkon. Dann konnten Frühaufsteher heute um 5.24 Uhr das Anlegen der Marella Discovery 2 beobachten, die aus Barcelona zu uns gekommen ist. Besticht auch durch so eine ganz klassisch elegante Silhouette. Hat knapp 2076 Passagiere an Bord und da wird tatsächlich Action groß geschrieben mit einer Kletterwand, einem Minigolfplatz in dem großen Open-Air-Kino direkt auf dem Pooldeck. Da ist wirklich für beste Unterhaltung unter freiem Himmel gesorgt. Spät am Abend um 22 Uhr verlässt sie uns und macht sich auf in Richtung Palermo. Und wenn Sie sich da draußen selbst ein Bild der Lage im Hafen von Palma machen möchten, dann klicken Sie sich gerne mal rein auf die Inselradio Webcam. Die finden Sie auf inselradio.com und die macht tatsächlich auch Halt im Hafen von Palma.
1: 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Yeah,
0: yeah. Dominik Hollmann hier um 16:45 mittlerweile. Hier geht's bei mir gleich um 3 Musiker, einen kleinen Club und Jazz bis in den späten Abend. Das können Sie heute hier auf der Insel erwarten. Mehr dazu gleich bei mir in ein paar Minuten. Jetzt erstmal in Richtung Feierabend mit Lorel und Habit.

0: Schönen Dienstagspätnachmittag mit dem Inselradio auf in Richtung Feierabend für heute. Und vielleicht brauchen Sie noch so einen kleinen richtigen Energieschub für diesen Nachmittag. Dann habe ich hier musikalisch zumindest gleich das Richtige für Sie. Wenn die ersten Töne dieses Titels hier aus den Lautsprechern dröhnen, dann geht der Puls sofort nach oben. Absolut packender 80er-Jahre-Rock von Survivor. Burning Hearts. Gleich bei mir in ein paar Minuten.
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0: Temper City, Self-Aware in diesem Dienstag Spätnachmittag hier beim Inselradio. Heute übrigens ein ganz besonderer Tag für alle Buchfans da draußen. Heute am 6. Oktober erscheinen nämlich die Memoiren von Hollywood-Star und vor allem Mallorca-Liebhaber Michael Douglas. Wir selbst haben das Buch noch nicht gelesen, aber Frederik Tomanda von den Palma Music Studios und der kann uns mal erzählen, ja, wie es denn so ist.
1: The book is incredible. I mean, I grew up with his films.
2: Es ist unglaublich. Ich bin mit Michael Douglas Filmen aufgewachsen und immer wenn ich vor unseren Aufnahmen im Tonstudio in die anstehenden Kapitel reingeschaut habe, habe ich da die Filmtitel gesehen. Wall Street, Basic Instinct, Falling Down und ihn dann zu hören, wie er über diese Filme spricht und die Geschichten, die dahinter stecken, in unserem Studio, das war surreal. Ich empfehle wirklich, das Buch zu lesen oder noch besser, ihm zuhören, wie er es selbst liest.
0: Und Frederik weiß, wovon er spricht. Er hat natürlich auch schon mit Michael Douglas zusammengearbeitet. Unser kleiner Buchtipp für den heutigen Dienstag in ihrem Buchladen.

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1: Und da ist heute in Deutschland ziemlich schönes Herbstwetter angesagt. Meist gibt es Sonne, ein paar Wolken ziehen durch die Gegend vereinzelt, kann aber hier und da, vor allem im Norden, ein bisschen Regen mit dabei sein. Topwerte heute hier 17 bis 24 Grad. Aktuell in Berlin knappe 20 Grad, 19 in Hamburg und Hannover, 20 in Frankfurt und München. Auch über der Schweiz viel Sonne, in Bern bei 19 Grad und dasselbe auch in Österreich, in Wien hier aktuell knappe 22.
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1: Hier heute auf der Insel ein Mix aus Sonne und Wolken, wobei auch mal ein paar dichte Wolken mit dabei sind. Lokal kann es immer noch zu Schauern kommen, heute bei einer Regenwahrscheinlichkeit von 40%. Die Temperaturen bleiben aber unverändert. Tagestop-Temperatur liegt bei 29 Grad. Aktuell knappe 27 in Alcudia, 26 in Manacor, 25 in Andratsch und 26 Grad in Palma. Der Inselradio-Wettertrend für die kommenden Tage. Ab morgen Mittwoch wird's wieder nass. Der spanische Wetterdienst rechnet wieder vermehrt mit Regen und Gewittern. Und ab dann gehen die Temperaturen auch stückweise runter. Besonders am Freitag wird es dann spürbar kühler. In einigen Teilen der Insel steigen die Höchstwerte dann nicht mehr über 25 Grad.
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2: Im Studio Holger Dilk. Tobias Rausch ist der erste AfD-Landtagspräsident in Deutschland. Er wurde heute im Parlament in Sachsen-Anhalt gewählt. Nicht nur die AfD hatte für Rausch gestimmt, auch Vertreter aus anderen Parteien hatten dafür gesorgt, dass der 35-Jährige auf die nötige Mehrheit kommt. Unionsfraktionschef im Bundestag, Thorsten Frey, sagte zu dem Ergebnis:
3: Die Tatsache, dass der gewählte Landtagspräsident 4 Stimmen mehr bekommen hat als AfD und BSW Mitglieder im Parlament haben, das gibt Anlass zu allergrößter Besorgnis.
2: Wie kann die Streckensanierung bei der Deutschen Bahn noch effizienter werden? Damit befasst sich ein neuer Plan des Verkehrsministeriums. Künftig soll messbar sein, wie schnell der Ausbau der Schienen vorankommt. Geschaut wird etwa auf neue Gleise und auch darauf, wie sehr oder wie oft sich Züge verspäten. Andreas Schröder von ProBahn sagte zu dem Plan bei NTV:
4: Das ist wichtig, weil die Bahn muss spüren, dass jetzt auch ein Eigentümer, der Bund, nämlich wirklich dahinterher ist, wenn die Gelder gegeben werden. Und die sind jetzt auch da, diese Finanzierungsmittel, dass die eben auch verplant werden und bebaut werden und dass wir auch da Vorgaben haben, wo Fahrgäste mit rechnen können.
2: Der ehemalige BND-Chef August Hanning ist wegen Spionageverdachts festgenommen worden. Die Bundesanwaltschaft wirft ihm vor, dass er geheime Informationen aus dem Bundesnachrichtendienst gegen Geld von einem ehemaligen Mitarbeiter bekommen haben soll. Diese Infos wollte er demnach weiterverkaufen. Die Angehörigen der Opfer des Germanwings-Absturzes bekommen kein Schmerzensgeld vom Staat. Das hat das Landgericht Braunschweig entschieden. Die Familien hatten geklagt, weil sie die Flugtauglichkeit des Co-Piloten nicht ausreichend überwacht sahen. Er hatte die Maschine vor 11 Jahren in den französischen Alpen abstürzen lassen. Der Physik-Nobelpreis in diesem Jahr geht an den belgisch-amerikanischen Astrophysiker Francis Hulson für seine Forschung an einem gigantischen Eisklotz. Mit diesem Gletschereis am Südpol kann er extrem seltene Teilchen aus dem Kosmos einfangen. Das soll helfen, ganz neue kosmische Phänomene zu enthüllen.
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1: Da ruft der Feierabend an diesem Dienstag. Hallo, hier ist Dominik Kollmann für Sie. Bei mir geht es gleich um 3 Musiker, einen kleinen Club und Jazz bis in den späten Abend. Das können Sie nämlich heute Abend hier bei uns auf der Insel erleben. Wo, das verrate ich Ihnen gleich noch in dieser Stunde. Jetzt erstmal schön rein in den Feierabend mit der besten Musik. Nico Santos ist mit dabei. Ich bin Dominik Kollmann, kurz nach 5 Uhr.

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0: 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Die Playa de Palma ist ein besonderer Ort. Damit sich ihre Gäste und Einheimische gleichermaßen wohlfühlen, sind Rücksicht und ein bewusster Umgang mit der Umgebung wichtig.
1: Im Mittelmeer baden, das gehört für viele zu einem Urlaub an der Playa de Palma dazu. Für einige ist es aber nicht selbstverständlich, einfach ins Meer hüpfen zu können. Und genau deshalb gibt es für Menschen mit Behinderung an der Playa de Palma einen ganz besonderen Service. Am Balneario 7 und Balneario 15 gibt es neben Sonnenschutz auch barrierefreie Toiletten, Duschen und Hilfsmittel. Die Rettungsschwimmer betreuen hier professionell und individuell jeden Menschen mit Behinderung. Über einen Holzsteg bis ins Wasser ziehen sie die Badegäste mit einem speziellen Rollstuhl ins Meer. Till Meyer und Katrin Wagener aus dem Inselradio-Team waren vor Ort und haben den Service getestet.
2: Also man muss sagen, heute sind wirklich hohe Wellen und es ist gar nicht so einfach, ihn wieder zurück auf dieses Amphibienfahrzeug zu setzen. Da sind schon zwei Personen erforderlich, deswegen ist der andere jetzt auch wieder zu ihm ins Wasser gegangen.
3: Die sind die ganze Zeit da, sie kümmern sich, sie sind super nett. Der Stuhl ist wirklich sehr bequem und ja, man kommt ganz entspannt rein ins Wasser und kann dann, wenn man aus dem Stuhl raus ist, wirklich je nach Behinderung halt schwimmen oder im Wasser treiben und sie halten ein.
2: Hast du dich die ganze Zeit wirklich auch sicher gefühlt? Also jetzt auch mit dem Gedanken, dass deine Beine eben, dass du die nicht so bewegen kannst im Wasser?
3: Also er hat mich ja auch gar nicht losgelassen. Er hat ja wirklich unter meine Arme gegriffen und gesagt, soll ich dich ein bisschen loslassen? Also man entscheidet das selbst, ne? Man sagt ihnen, wie viel Hilfe man braucht und die sind dann die ganze Zeit da und unterstützen einen. Von daher ist es wirklich richtig schön und auch richtig sicher einfach.
1: Der Service für Menschen mit Behinderung wird den ganzen Sommer über an der Playa de Palma angeboten, sodass Baden im Mittelmeer an der Playa de Palma auch wirklich für alle möglich gemacht wird.
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1: Shawn Mendes für den Feierabend. There's nothing holding me back. Hier beim Inselradio. Die vorgezogenen Neuwahlen in Spanien, die stoßen bei Arbeitgebern und Gewerkschaften hier auf den Balearen überwiegend auf Zustimmung. Die Einzelheiten dazu und alles, was sonst gerade so wichtig ist, hier auf den Balearen und aber auch auf der Insel, hören Sie hier bei uns wieder gegen 5:30.
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0: Schönen Dienstag, Spätnachmittag mit dem Inselradio. 5:30 mittlerweile.
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3: Mit Dominik Jordan einen schönen guten Tag. Spanien steht vor einem landesweiten Generalstreik. Die Gewerkschaften CCOO und UGT haben einen 24-stündigen Ausstand angekündigt. Sie fordern höhere Löhne und besseren Zugang zu bezahlbarem Wohnraum. Einen Termin gibt es noch nicht, der Streik soll aber noch vor den vorgezogenen Neuwahlen am 29. November stattfinden. Zuvor müssen die Führungsgremien beider Gewerkschaften die Entscheidung für den Generalstreik aber noch bestätigen. Mallorcas Inselrat stellt 2,5 Millionen Euro für die Restaurierung von 35 historischen Mühlen bereit. Gefördert werden Projekte in 19 Gemeinden, darunter 23 Wassermühlen und 12 Getreidemühlen. Die Zuschüsse decken 75% der jeweiligen Kosten, den Rest übernehmen die Eigentümer selbst. Insgesamt kommen so rund 3,3 Millionen Euro für die Arbeiten zusammen. Finanziert wird die Förderung mit Einnahmen aus der Touristensteuer. Die vorgezogenen Neuwahlen in Spanien stoßen bei Arbeitgebern und Gewerkschaften auf den Balearen überwiegend auf Zustimmung. Die großen Handelsverbände CAEP und PIMEM sagen, dass die schwierigen Mehrheitsverhältnisse wichtige Entscheidungen zuletzt gebremst hätten. Die Gewerkschaften UGT und CCOO hoffen vor allem auf neue Fortschritte beim Thema Wohnen. Auch Immobilien- und Handelsverbände fordern, dass Wohnungsbau und wirtschaftliche Stabilität im Wahlkampf eine wichtige Rolle spielen.
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3: Sonne und Wolken im Mix haben wir heute auf der Insel. Ab morgen wird es dann aber wieder nass. Der spanische Wetterdienst rechnet wieder vermehrt mit Regen und Gewittern. Auch die Temperaturen gehen ab morgen stückweise runter.
0: Danke dir.
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0: Und der ist wie immer herausgegeben vom spanischen Wetterdienst. An den Küsten Mallorcas weht der Wind heute vorwiegend aus westlichen Richtungen mit der Stärke 2 bis 4. An der Nord- und Ostküste am Nachmittag zeitweise drehend auf Nordost. Die See zeigt sich überwiegend ruhig bis leicht bewegt. Es bleibt bis zum Abend hin weitgehend trocken bei guten Sichtverhältnissen. Und die Wassertemperatur rund um Mallorca liegt aktuell bei 25 Grad.
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0: Drei Musiker, ein kleiner Club und ganz viel Jazz bis in den späten Abend hinein. Das gibt's heute hier auf der Insel. Diesen und weitere Tipps, unsere Freizeittipps, gleich bei mir in ein paar Minuten. Jetzt erstmal einen schönen Feierabend mit der besten Musik. Felix Yen ist mit am Start. All for Love. Kurz nach 5:30 ist es.

0: Moving to the Sun oder in Richtung Feierabend mit dem Inselradio an diesem Dienstag-Spätnachmittag. Wenn um Mitternacht die Schatten länger werden und ein unheimliches Lachen durch die Boxen hallt, dann sind wir gleich wieder im Jahre 1982. Da erschuf der King of Pop nämlich nicht nur ein gigantisches Album, sondern das wahrscheinlich legendärste Musikvideo der Pop-Geschichte. Ein bisschen Gänsehaut. Gleich bei mir.
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0: Da geht's langsam rein in den Dienstagabend mit dem Inselradio.
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0: Ja, wie wär's denn zum Beispiel mit drei Musikern, einem kleinen Club und ganz viel Jazz bis in den späten Abend hinein. Genau das können Sie heute Abend bekommen, und zwar in der Jazz Lounge in Palmers Altstadt auf der Bühne. Mit dabei sind noch ganz viele andere Musiker am Klavier, am Bass. Losgehen tut das Ganze um 22.30 Uhr. Der Eintritt kostet 10 Euro und wir können auch kurz mal reinhören. Mit solchen Klängen können Sie heute quasi den Dienstag ausklingen lassen. Tischreservierung ist über die Website möglich und weitere Freizeittipps für heute Abend auch bei uns im Netz, wenn Sie sich reinklicken, inselradio.com.
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2: Ja, durch den Abend geht es meist klar in Deutschland. Eigentlich ein paar Wolken sind hier und da unterwegs, wenn dann vor allem aber auch im Norden. Höchstwerte heute 17 bis 24 Grad. Aktuell in Berlin knappe 17 Grad, 16 sind es in Hannover und Köln, 15 in Frankfurt und knappe 16 in München. Auch über der Schweiz klarer Himmel zum Abend. In Zürich aktuell bei knapp 16 Grad und selbes Spiel auch in Österreich. In Wien hier sind es aktuell 15.
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2: Ja, auch jetzt am Abend gibt es weiterhin einen Mix aus klarem Himmel und ein paar Wolken. Regenwahrscheinlichkeit liegt bei 40%. Tagestopwerte heute ja 29 Grad. Da sind wir aktuell bei knapp 25 in Alcudia, knappe 25 auch in Manacor und Porto Cristo, 26 in Andratsch und 25 in Palma. Der Inselradio-Wettertrend für die kommenden Tage. Ab morgen Mittwoch wird es leider wieder nass. Der spanische Wetterdienst rechnet wieder vermehrt mit Regen und Gewittern und dann gehen auch die Temperaturen stückchenweise runter. Besonders am Freitag zum Start ins Wochenende wird es wieder spürbar kühler. In einigen Teilen der Insel steigen die Höchstwerte dann nicht mehr über 25 Grad.
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3: Im Studio Holger Dilk. Begleitet von Protesten von draußen hat der Landtag in Sachsen-Anhalt einen neuen Präsidenten gewählt. Mit Tobias Rausch hat es erstmals ein AfD-Politiker ins Amt geschafft. Bei der Wahl wurde er auch von Vertretern aus anderen Parteien unterstützt. Rausch sagte:
4: Ich werde dieses Amt nicht als Präsident einer Fraktion führen, sondern ich werde es als Präsident des gesamten Landtages von Sachsen-Anhalt führen. Und diesen Anspruch möchte ich gerecht werden.
3: Offen bleibt nach der Sitzung noch, wer neuer Ministerpräsident wird. Fest steht jetzt aber schon, dass die AfD auch den Vizepräsidenten des Landtags stellt. AfD-Rechtsaußen Hans-Thomas Tillschneider wurde gewählt. Der ehemalige deutsche Geheimdienstchef August Hanning steht unter Spionageverdacht. Er wurde deshalb festgenommen, teilte die Bundesanwaltschaft mit. Anne Brauer.
5: Ja, das klingt wirklich fast wie in einem Agenten-Thriller. Hanning wird vorgeworfen, dass er geheime Informationen aus dem Bundesnachrichtendienst gegen Geld von einem ehemaligen Mitarbeiter bekommen haben soll. Diese Infos wollte er demnach weiterverkaufen. Ermittelt wird wegen Landesverrats, des Ausspähens von Staatsgeheimnissen und Spionage für eine fremde Macht. Aufgeflogen sein soll die Sache im Zusammenhang mit den Ermittlungen gegen die Hamburger Steakhouse-Erbin Christina Block.
3: Das Verkehrsministerium will die Baustellen der Deutschen Bahn besser kontrollieren, um die Sanierung des Schienennetzes effizienter zu machen. Dafür wurde jetzt ein Plan vorgelegt. Darin werden bestimmte Kennzahlen zusammengefasst, wie etwa neu gebaute Gleise und die Minuten, die sich Züge verspäten. Immer mehr Menschen wollen den Kriegsdienst verweigern. Von Januar bis August gingen bereits gut 12.000 Anträge ein. Das sind jetzt schon dreimal so viele wie vergangenes Jahr, berichtet das Redaktionsnetzwerk Deutschland. Darunter sind neben Soldaten und Reservisten auch Ungediente, trotz ausgesetzter Wehrpflicht. Neue Ära in Hollywood. Paramount hat die Übernahme von Warner Brothers unter Dach und Fach gebracht. Der Deal ist umstritten, denn Paramount gehört der Familie des Tech-Milliardärs Ellison, ein Trump-Unterstützer. Kritiker fürchten, dass der Deal auch Auswirkungen auf den Warner-Sender CNN haben könnte.
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2: 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Schönen Dienstagabend zusammen. Hier ist Dominik Hollmann. Rucksack, feste Schuhe, Proviant und auf geht's zu einer schönen Wandertour. Der Herbst ist ja so die perfekte Jahreszeit zum Wandern hier bei uns auf der Insel und genau darum geht's auch in unserem Thema der Woche. Gleich hier bei mir. Hier ist erstmal Miley Cyrus mit End of the World. Kurz nach sechs mittlerweile.
1: Hallo

0: Jody Wedley, The Dawn, hier beim Inselradio an diesem Dienstagabend. Ich bin ein großer Fan des Wanderns, deswegen freue ich mich sehr oft auch auf den Herbst hier auf der Insel. Da packe ich meinen Rucksack, meine festen Schuhe, meinen Proviant ein und auf geht's auf eine Wandertour. Und es ist hier auf der Insel natürlich ein wahnsinniges Highlight im Herbst. Und genau darum geht's auch in unserem Thema der Woche. Wir zeigen Ihnen natürlich auch ein paar der schönsten Routen auf Mallorca. Und meine Kollegin Lena Bernauer nimmt uns jetzt mal mit in die Tramontana.
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2: Also eins ist sicher, kaum eine andere Wanderroute duftet so fantastisch wie diese. Es geht nämlich immer vorbei an Orangenplantagen rund um Sóller und Fornalutsch. Den Duft von Orangen immer in der Nase. Gleich vorweg, die Wanderung dauert circa 3 Stunden und ist nicht allzu anstrengend. Auch mit Kindern ist sie gut machbar. Sie starten in Sóller. Dort kommen sie entweder mit dem Auto hin, mit dem Tippbus oder von Palma aus auch mit dem Tren de Sóller, einer historischen Holzeisenbahn. Erst einmal geht's durch die schnuckeligen Gassen von Sóller raus aus dem Ort Richtung Binyareix. Tipp, in der Barbodega Binyareix eine kurze Pause einlegen und was Leckeres essen. Dann geht's weiter nach Fornalutsch, vorbei an Orangen- und Zitronenbäumen und mit Blick auf den Puig Major, den höchsten Berg Mallorcas. In Fornalutsch angekommen heißt's, herzlichen Glückwunsch, Sie sind im schönsten Dorf Spaniens angekommen. Wirklich wahr, Fornalutsch ist schon mehrmals als schönstes Dorf Spaniens ausgezeichnet worden. Und warum? Das wissen Sie sofort, wenn Sie da sind. Die Steinhäuser mit den farbigen Fensterläden, die verwinkelten Gassen und engen Treppchen, bunte Blumen, mallorquinische Kätzchen. Traumhaft. Danach geht's zurück nach Sóller und dort liegt am Ende der Wanderung noch Eco Vinyasa auf ihrem Weg. Das ist eine Orangenplantage, die für Besucher geöffnet ist an bestimmten Tagen der Woche. Dort spazieren sie also durch die Orangenbäume hindurch und probieren frisch gepressten Orangensaft. Wichtig ist, melden Sie Ihren Besuch vorher an. Das geht auf www.ecovinyasa.com.
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0: Schönen Dienstagabend mit Katy Perry. Watch it burn hier beim Inselradio. So, Spanien steht vor einem landesweiten Generalstreik. Das haben Sie bei uns in den Nachrichten ja auch schon gehört. Die Gewerkschaften haben jetzt einen 24-stündigen Ausstand angekündigt. Was sie fordern und weitere Meldungen von der Insel und dem Rest der Balearen gleich hier bei uns wieder gegen 6:30.
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0: Schönen Dienstagabend zusammen. Hier ist das Inselradio. 6:30 mittlerweile.
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3: Mit Dominik Jordan einen schönen guten Abend. Spanien steht vor einem landesweiten Generalstreik. Die Gewerkschaften CCOO und UGT haben einen 24-stündigen Ausstand angekündigt. Sie fordern höhere Löhne und besseren Zugang zu bezahlbarem Wohnraum. Einen Termin gibt es noch nicht, der Streik soll aber noch vor den vorgezogenen Neuwahlen am 29. November stattfinden. Zuvor müssen die Führungsgremien beider Gewerkschaften die Entscheidung für den Generalstreik aber noch bestätigen. Beim neuen Schwimmbad Saigo Dolza in Palma wird die Zeit langsam knapp. Spätestens am 15. Oktober muss die Anlage öffnen. Sonst könnte die Stadt rund 4 Millionen Euro an EU-Fördergeldern verlieren. Das Rathaus geht aber davon aus, dass der Termin eingehalten wird. Das Schwimmbad im Viertel El Terreno hat am Ende mehr als 10 Millionen Euro gekostet und war ursprünglich deutlich früher geplant. Gestiegene Materialpreise und mehrere Änderungen hatten die Arbeiten immer wieder verzögert. Im Naturpark Jevant auf Mallorca werden in den kommenden Jahren mehr als 40.000 Bäume und Sträucher gepflanzt. Rund 20.000 davon kommen auf das öffentliche Gelände Salqueria Vella bei Artà. Gepflanzt werden vor allem heimische Arten wie Steineichen und Erdbeerbäume. Damit sollen geschädigte Waldflächen wieder aufgeforstet und besser auf Hitze, Trockenheit und starke Regenfälle vorbereitet werden. Das Projekt läuft bis 2028 und wird von der Balearenregierung gemeinsam mit der TUI Care Foundation umgesetzt.
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3: Sonne und Wolken im Mix haben wir heute auf der Insel. Ab morgen wird es dann aber wieder nass. Der spanische Wetterdienst rechnet wieder vermehrt mit Regen und Gewittern. Auch die Temperaturen gehen ab morgen stückweise runter.
0: Danke dir.
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0: Ja, und auch jetzt am Dienstagabend bleibt es am Flughafen Palma sehr betriebsam, sagt man. Heute insgesamt 810 Starts und Landungen insgesamt. Im Abflugbereich aktuell der Condorflug DE1503 nach Frankfurt geht um 19.05 Uhr auf die Reise ins Rhein-Main-Gebiet. Im Ankunftsbereich aktuell eine Ryanair-Maschine mit Erkennung 8434. Die kommt aus Memmingen angeflogen, wird jetzt gegen 20.05 Uhr auf der Insel erwartet. Folge packt mit Fluggästen aus Süddeutschland. Und wenn Sie sich über weitere Flüge des Flughafens hier in Palma informieren möchten, klicken Sie sich gerne rein in unseren Airport-Report. Den gibt es auch bei uns im Netz, inselradio.com.
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0: yeah. Schönen Dienstagabend, hier ist Dominik Hollmann und gleich schlendern wir gemeinsam schon mal über die Märkte, die Wochenmärkte des morgigen Mittwochs. Da ist nämlich hier bei uns auf der Insel wieder einiges zu entdecken und einiges los. Davor die beste Musik, Martin Garrix und Ed Sheeran, Repeat It, kurz nach 6:30 ist es.

0: schönen Dienstagabend. Hier ist das Inselradio und wir holen uns gleich mal das absolute Festival-Feeling direkt ins Radio und zwar mit dem deutschen Produzentenkollektiv Glockenbach und diesem Hit hier. Eine perfekte Hymne für den Abend auf Mallorca. Glockenbach gleich mit Anthem.
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0: Auch einer dieser fiesen Ohrwürmer für diesen Dienstagabend von Licky Lee, I Follow Rivers, hier beim Inselradio.
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0: So, was sollte morgen am Mittwoch unbedingt in den Marktbeutel? Der Oktober bringt uns ja kulinarisch die besten Schätze der Herbsternte. Neben den letzten süßen Trauben, der Spätlese und saftigen Granatäpfeln gibt es an den Ständen jetzt auch die ersten Aromakürbisse, herbstliche Edelkastanien und die allerersten saftigen Inselmandarinen. Dazu bekommen Sie jetzt auch noch frisches Olivenöl aus der aktuellen Saison, frisch geröstete Mandeln und aromatischen Waldhonig. Wo schlendert es sich morgen am Mittwoch am besten? Einmal natürlich in Andratsch und Santani. Schöner Marktbummel hier im Südwesten und im Süden der Insel. Also quasi ideal für entspanntes Flanieren zwischen historischen Fassaden. Und Colonia de Sant Jordi auch zu empfehlen für alle Spätaufsteher. Da gibt es morgen am Nachmittag und am Abend sogar noch gemütlichen Marktflair direkt in der Küstennähe. Schnappen Sie sich also morgen Ihren Korb und lassen Sie sich treiben. Alle weiteren Märkte für den morgigen Mittwoch finden Sie auch bei uns im Netz auf inselradio.com.
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0: la vida! Und das soll es von mir gewesen sein. Dominik Kollmann wünscht Ihnen noch einen schönen Dienstagabend. Wir hören uns morgen Nachmittag wieder. Und zum Abschluss hier von mir noch der wunderbare Alex Warren. Ordinary. Schönen Abend Ihnen. Tschüss.
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1: Ja, durch den Abend geht es meist klar in Deutschland. Eigentlich ein paar Wolken sind hier und da unterwegs, wenn dann vor allem aber auch im Norden. Höchstwerte heute 17 bis 24 Grad. Aktuell in Berlin knappe 17 Grad, 16 sind es in Hannover und Köln, 15 in Frankfurt und knappe 16 in München. Auch über der Schweiz klarer Himmel zum Abend. In Zürich aktuell bei knapp 16 Grad und selbes Spiel auch in Österreich. In Wien hier sind es aktuell 15.
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1: Ja, auch jetzt am Abend gibt es weiterhin einen Mix aus klarem Himmel und ein paar Wolken. Regenwahrscheinlichkeit liegt bei 40%. Tagestopwerte heute ja 29 Grad. Da sind wir aktuell bei knapp 25 in Alcudia, knappe 25 auch in Manacor und Porto Cristo, 26 in Andratx und 25 in Palma. Der Inselradio-Wettertrend für die kommenden Tage. Ab morgen Mittwoch wird es leider wieder nass. Der spanische Wetterdienst rechnet wieder vermehrt mit Regen und Gewittern und dann gehen auch die Temperaturen stückchenweise runter. Besonders am Freitag zum Start ins Wochenende wird es wieder spürbar kühler. In einigen Teilen der Insel steigen die Höchstwerte dann nicht mehr über 25 Grad.
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2: Im Studio Holger Dilk. Tobias Rausch ist der erste AfD-Landtagspräsident in Deutschland. Er wurde heute im Parlament in Sachsen-Anhalt gewählt. Nicht nur die AfD hatte für Rausch gestimmt, auch Vertreter aus anderen Parteien hatten dafür gesorgt, dass der 35-Jährige auf die nötige Mehrheit kam. Unions-Bundestagsfraktionschef Thorsten Frey sagte zu dem Ergebnis:
3: Die Tatsache, dass der gewählte Landtagspräsident 4 Stimmen mehr bekommen hat als AfD und BSW Mitglieder im Parlament haben, das gibt Anlass zu allergrößter Besorgnis.
2: Mit Hans-Thomas Tillschneider stellt die AfD auch einen Landtagsvizepräsidenten. Es ist ein Fall wie aus einem Spionagefilm. Der frühere BND-Präsident August Hanning ist verhaftet worden. Er soll laut Bundesanwaltschaft von einem Ex-Mitarbeiter des Geheimdienstes vertrauliche Informationen gekauft haben. Hanning wollte damit im Rahmen seiner Beratungsgeschäfte offenbar Geld verdienen. Der Sicherheitsexperte Ralf Thiele sagte bei NTV:
4: Tiefer Inserts deutscher Entscheidung geht's eigentlich nicht. Der BND-Chef ist generell der Mann mit dem besten Wissen über Dinge, die besorgniserregend sein können, und trägt diese gelegentlich dann mündlich auch dem Kanzler vor. Nun ist Hanning seit als BND-Chef schon eine Zeit lang zurück, aber offensichtlich hat er sich schlau gemacht, was da an Beratung im Kanzleramt vor sich geht.
2: Wie kann die Streckensanierung bei der Deutschen Bahn noch effizienter werden? Damit befasst sich ein neuer Plan des Verkehrsministeriums. Künftig soll messbar sein, wie schnell der Ausbau der Schiene vorankommt. Geschaut wird etwa auf neue Gleise und auch darauf, wie sehr oder wie oft sich Züge verspäten. München kämpft gegen 6 Konkurrenten um Olympia 2036. Neben Deutschland sind Südkorea, Südafrika, Indien, die Türkei, Katar und Ungarn dabei. Die finale Entscheidung fällt in 3 Jahren. Wenn es nicht klappt, will sich Deutschland mit München auch für 2040 und 2044 bewerben. Ein gigantischer Eisklotz und Botschaften aus dem All. Dafür gibt es dieses Jahr den Physik-Nobelpreis für den belgisch-amerikanischen Astrophysiker Francis Hulson. Mit Hilfe von Gletschereis am Südpol weist er extrem seltene Teilchen aus dem Kosmos nach.
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1: Im Studio Holger Dilk. Begleitet von Protesten von draußen hat der Landtag in Sachsen-Anhalt einen neuen Präsidenten gewählt. Mit Tobias Rausch hat es erstmals ein AfD-Politiker ins Amt geschafft. Bei der Wahl wurde er auch von Vertretern aus anderen Parteien unterstützt. Rausch sagte:
2: Ich werde dieses Amt nicht als Präsident einer Fraktion führen, sondern ich werde es als Präsident des gesamten Landtages von Sachsen-Anhalt führen. Und diesen Anspruch möchte ich gerecht werden.
1: Offen bleibt nach der Sitzung noch, wer neuer Ministerpräsident wird. Fest steht jetzt aber schon, dass die AfD auch den Vizepräsidenten des Landtags stellt. AfD-Rechtsaußen Hans-Thomas Tillschneider wurde gewählt. Der ehemalige deutsche Geheimdienstchef August Hanning steht unter Spionageverdacht. Er wurde deshalb festgenommen, teilte die Bundesanwaltschaft mit. Anne Brauer.
3: Ja, das klingt wirklich fast wie in einem Agenten-Thriller. Hanning wird vorgeworfen, dass er geheime Informationen aus dem Bundesnachrichtendienst gegen Geld von einem ehemaligen Mitarbeiter bekommen haben soll. Diese Infos wollte er demnach weiterverkaufen. Ermittelt wird wegen Landesverrats, des Ausspähens von Staatsgeheimnissen und Spionage für eine fremde Macht. Aufgeflogen sein soll die Sache im Zusammenhang mit den Ermittlungen gegen die Hamburger Steakhouse-Erbin Christina Block.
1: Das Verkehrsministerium will die Baustellen der Deutschen Bahn besser kontrollieren, um die Sanierung des Schienennetzes effizienter zu machen. Dafür wurde jetzt ein Plan vorgelegt. Darin werden bestimmte Kennzahlen zusammengefasst, wie etwa neu gebaute Gleise und die Minuten, die sich Züge verspäten. Immer mehr Menschen wollen den Kriegsdienst verweigern. Von Januar bis August gingen bereits gut 12.000 Anträge ein. Das sind jetzt schon dreimal so viele wie vergangenes Jahr, berichtet das Redaktionsnetzwerk Deutschland. Darunter sind neben Soldaten und Reservisten auch Ungediente, trotz ausgesetzter Wehrpflicht. Der Physik-Nobelpreis in diesem Jahr geht an den belgisch-amerikanischen Astrophysiker Francis Hulson für seine Forschung an einem gigantischen Eisklotz. Mit diesem Gletschereis am Südpol kann er extrem seltene Teilchen aus dem Kosmos einfangen. Das soll helfen, ganz neue kosmische Phänomene zu enthüllen.
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1: Im Studio Holger Dilk. Tobias Rausch ist der erste AfD-Landtagspräsident in Deutschland. Er wurde heute im Parlament in Sachsen-Anhalt gewählt. Nicht nur die AfD hatte für Rausch gestimmt, auch Vertreter aus anderen Parteien hatten dafür gesorgt, dass der 35-Jährige auf die nötige Mehrheit kam. Unions-Bundestagsfraktionschef Thorsten Frey sagte zu dem Ergebnis:
2: Die Tatsache, dass der gewählte Landtagspräsident 4 Stimmen mehr bekommen hat als AfD und BSW-Mitglieder im Parlament haben, das gibt Anlass zu allergrößter Besorgnis.
1: Mit Hans-Thomas Tillschneider stellt die AfD auch einen Landtagsvizepräsidenten. Es ist ein Fall wie aus einem Spionagefilm. Der frühere BND-Präsident August Hanning ist verhaftet worden. Er soll laut Bundesanwaltschaft von einem Ex-Mitarbeiter des Geheimdienstes vertrauliche Informationen gekauft haben. Hanning wollte damit im Rahmen seiner Beratungsgeschäfte offenbar Geld verdienen. Der Sicherheitsexperte Ralf Thiele sagte bei NTV:
3: Tiefer Inserts deutscher Entscheidung geht's eigentlich nicht. Der BND-Chef ist generell der Mann mit dem besten Wissen über Dinge, die besorgniserregend sein können, und trägt diese gelegentlich dann mündlich auch dem Kanzler vor. Nun ist Hanning Zeit als BND-Chef schon eine Zeit lang zurück, aber offensichtlich hat er sich schlau gemacht, was da an Beratung im Kanzleramt vor sich geht.
1: Wie kann die Streckensanierung bei der Deutschen Bahn noch effizienter werden? Damit befasst sich ein neuer Plan des Verkehrsministeriums. Künftig soll messbar sein, wie schnell der Ausbau der Schiene vorankommt. Geschaut wird etwa auf neue Gleise und auch darauf, wie sehr oder wie oft sich Züge verspäten. München kämpft gegen 6 Konkurrenten um Olympia 2036. Neben Deutschland sind Südkorea, Südafrika, Indien, die Türkei, Katar und Ungarn dabei. Die finale Entscheidung fällt in 3 Jahren. Wenn es nicht klappt, will sich Deutschland mit München auch für 2040 und 2044 bewerben. Ein gigantischer Eisklotz und Botschaften aus dem All, dafür gibt es dieses Jahr den Physik-Nobelpreis für den belgisch-amerikanischen Astrophysiker Francis Hulson. Mit Hilfe von Gletschereis am Südpol weist er extrem seltene Teilchen aus dem Kosmos nach.
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1: Im Studio Dirk Justus.
2: So etwas hat es in Deutschland noch nicht gegeben. Zum ersten Mal wurde ein AfD-Politiker zum Landtagspräsidenten gewählt. In Sachsen-Anhalt bekam Tobias Rausch die nötige Mehrheit. Tom Husse berichtet.
3: Bei der Wahl bekam Rausch 48 Stimmen, 9 mehr als die AfD hat. Das BSW hatte bereits im Vorfeld gesagt, ja, wir unterstützen den AfD-Mann. Aus welchen Parteien die restlichen Stimmen kommen, unklar. Kritik an dem Wahlergebnis gab es unter anderem von den Grünen. Und vor dem Magdeburger Landtag hatten sich hunderte Menschen versammelt, um gegen einen AfD-Landtagspräsidenten zu protestieren. Die Personalie ist jetzt zwar geklärt, offen ist aber weiter, wer neuer Ministerpräsident wird. Im Dezember will sich AfD-Spitzenkandidat Siegmund zur Wahl stellen.
2: Ex-Geheimdienstchef August Hanning soll Geheimnisse für Aserbaidschan beschafft haben, das berichtet der Spiegel. Er soll von seinem früheren BND-Büroleiter geheime Infos bekommen haben. Die Bundesanwaltschaft ermittelt gegen Hanning unter anderem wegen des Verdachts des Landesverrats. Wie kann die Streckensanierung bei der Deutschen Bahn noch effizienter werden? Damit befasst sich ein neuer Plan des Verkehrsministeriums. Künftig soll messbar sein, wie schnell der Ausbau der Schiene vorankommt. Geschaut wird etwa auf neue Gleise und auch darauf, wie sehr oder wie oft sich Züge verspäten. Andreas Schröder von ProBahn sagte zu dem Plan bei NTV.
4: Das ist wichtig, weil die Bahn muss spüren, dass jetzt auch ein Eigentümer, der Bund, nämlich wirklich dahinterher ist, wenn die Gelder gegeben werden. Und die sind jetzt auch da, diese Finanzierungsmittel, dass die eben auch verplant werden und bebaut werden und dass wir auch da Vorgaben haben, wo Fahrgäste mit rechnen können.
2: Die Angehörigen der Opfer des Germanwings-Absturzes bekommen kein Schmerzensgeld vom Staat. Das hat das Landgericht Braunschweig entschieden. Die Familien hatten geklagt, weil sie die Flugtauglichkeit des Co-Piloten nicht ausreichend überwacht sahen. Er hatte die Maschine vor 11 Jahren abstürzen lassen. Neue Ära in Hollywood. Paramount hat die Übernahme von Warner Brothers unter Dach und Fach gebracht. Der Deal ist umstritten, denn Paramount gehört der Familie des Tech-Milliardärs Ellison, ein Trump-Unterstützer. Kritiker fürchten, dass der Deal auch Auswirkungen auf den Warner-Sender CNN haben könnte.
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1: Im Studio Dirk Justes. Begleitet von Protesten von draußen hat der Landtag in Sachsen-Anhalt einen neuen Präsidenten gewählt. Mit Tobias Rausch hat es erstmals ein AfD-Politiker in das Amt geschafft. Bei der Wahl wurde er auch von Vertretern aus anderen Parteien unterstützt. Rausch sagte:
2: Ich werde dieses Amt nicht als Präsident einer Fraktion führen, sondern ich werde es als Präsident des gesamten Landtages von Sachsen-Anhalt führen. Und diesen Anspruch möchte ich gerecht werden.
1: Offen bleibt nach der Sitzung noch, wer neuer Ministerpräsident wird. Fest steht jetzt aber schon, dass die AfD auch einen Vizepräsidenten des Landtags stellt. AfD-Rechtsaußen Hans-Thomas Tillschneider wurde gewählt. Ex-BND-Chef Hanning soll geheime Infos an Aserbaidschan weitergegeben haben. Das berichtet der Spiegel. Von seinem früheren Büroleiter soll der ehemalige Geheimdienstchef rund 2000 Dokumente bekommen haben. Die Bundesanwaltschaft ermittelt unter anderem wegen Landesverrats gegen Hanning. Der 80-Jährige wurde festgenommen. Zu dem Fall sagt der Vorsitzende des Geheimdienstkontrollgremiums im Bundestag, Marc Henrichmann:
3: Es tritt alles mit Füßen, wofür unsere Sicherheitsbehörden in Deutschland stehen, wofür auch die vielen Menschen, die da arbeiten, stehen. Und das ist jetzt wirklich eben, das rüttet an den Grundfesten unserer Sicherheit.
1: Das Verkehrsministerium will die Baustellen der Deutschen Bahn besser kontrollieren, um die Sanierung des Schienennetzes effizienter zu machen. Dafür wurde jetzt ein Plan vorgelegt. Darin werden bestimmte Kennzahlen zusammengefasst, wie etwa neu gebaute Gleise und die Minuten, die sich Züge verspäten. Die Schülerproteste in Frankreich weiten sich wohl aus. Von Gewerkschaftsseite heißt es, 450.000 Menschen sind zuletzt landesweit gegen Lehrermangel und für eine bessere Ausstattung der Schulen auf die Straße gegangen. Das Innenministerium spricht von 250.000 Teilnehmern. Da dürften sich die Kunden von einem der großen Online-Modehändler gewundert haben. Nutzer der ASOS-App haben eine seltsame Benachrichtigung bekommen, dass die Plattform gehackt wurde, offenbar von den Hackern selbst. Ob und welche Kundendaten gestohlen wurden, ist noch unklar.
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1: Im Studio Dirk Justes.
2: Tobias Rausch ist der erste AfD-Landtagspräsident in Deutschland. Er wurde jetzt im Parlament in Sachsen-Anhalt gewählt. Nicht nur die AfD hatte für Rausch gestimmt, auch Vertreter aus anderen Parteien hatten dafür gesorgt, dass der 35-Jährige auf die nötige Mehrheit kam. Unionsfraktionschef Thorsten Frey sagte zu dem Ergebnis:
3: Die Tatsache, dass der gewählte Landtagspräsident 4 Stimmen mehr bekommen hat als AfD und BSW Mitglieder im Parlament haben, das gibt Anlass zu allergrößter Besorgnis.
2: Mit Hans-Thomas Tiltschneider stellt die AfD auch einen Landtagsvizepräsidenten. Ex-Geheimdienstchef August Hanning soll Geheimnisse für Aserbaidschan beschafft haben, das berichtet der Spiegel. Er soll von seinem früheren BND-Büroleiter geheime Infos bekommen haben. Die Bundesanwaltschaft ermittelt gegen Hanning unter anderem wegen des Verdachts des Landesverrats. Ein gigantischer Eisklotz und Botschaften aus dem All. Dafür gibt's dieses Jahr den Physik-Nobelpreis für den belgisch-amerikanischen Astrophysiker Francis Hulson. Mit Hilfe von Gletschereis am Südpol weist er extrem seltene Teilchen aus dem Kosmos nach. In Deutschland sind Inlandsflüge in den letzten Jahren teurer geworden, damit einzelne Gegenden auch in Zukunft mit dem Flieger angebunden sind, fordert die Branche mehr Unterstützung. Vom Bundesverband der deutschen Fluggesellschaften heißt es, Regionen und Länder könnten bestimmte Flugverbindungen subventionieren. München möchte Olympia zusammen mit Kiel als Segelstandort zurück nach Deutschland holen und bekommt dabei Konkurrenz aus 6 Ländern. Einzelheiten von Fabian Hoffmann.
4: Das IOC hat jetzt die Kandidaten für die Spiele 2036 bekannt gegeben. Neben Deutschland mit München als Bewerberstadt sind außerdem noch Südkorea, Südafrika, Indien, die Türkei, Katar und Ungarn dabei. Im Frühling entscheidet das Internationale Olympische Komitee, welche Bewerber in die nächste Runde einziehen. Die finale Entscheidung fällt dann in 3 Jahren. Wenn es 2036 nicht klappt, will sich Deutschland mit München auch für 2040 und 2044 bewerben.
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1: Im Studio Dirk Justes. Begleitet von Protesten von draußen hat der Landtag in Sachsen-Anhalt einen neuen Präsidenten gewählt. Mit Tobias Rausch hat es erstmals ein AfD-Politiker in das Amt geschafft. Bei der Wahl wurde er auch von Vertretern aus anderen Parteien unterstützt. Rausch sagte:
2: Ich werde dieses Amt nicht als Präsident einer Fraktion führen, sondern ich werde es als Präsident des gesamten Landtages von Sachsen-Anhalt führen. Und diesen Anspruch möchte ich gerecht werden.
1: Offen bleibt nach der Sitzung noch, wer neuer Ministerpräsident wird. Fest steht jetzt aber schon, dass die AfD auch einen Vizepräsidenten des Landtags stellt. AfD-Rechtsaußen Hans-Thomas Tillschneider wurde gewählt. Ex-BND-Chef Hanning soll geheime Infos an Aserbaidschan weitergegeben haben. Das berichtet der Spiegel. Von seinem früheren Büroleiter soll der ehemalige Geheimdienstchef rund 2000 Dokumente bekommen haben. Die Bundesanwaltschaft ermittelt unter anderem wegen Landesverrats gegen Hanning. Die Angehörigen der Opfer des Germanwings-Absturzes bekommen kein Schmerzensgeld vom Staat. Das hat das Landgericht Braunschweig entschieden. Die Familien hatten geklagt, weil sie die Flugtauglichkeit des Co-Piloten nicht ausreichend überwacht sahen. Er hatte die Maschine vor 11 Jahren abstürzen lassen. Der Physik-Nobelpreis dieses Jahr geht an den belgisch-amerikanischen Astrophysiker Francis Hulson für seine Forschung an einem gigantischen Eisklotz. Mit diesem Gletschereis am Südpol kann er extrem seltene Teilchen aus dem Kosmos einfangen. Das soll helfen, ganz neue kosmische Phänomene zu enthüllen. In Hollywood bricht eine neue Ära an. Die umstrittene Mega-Fusion der beiden Filmstudios Paramount und Warner Brothers ist in Sack und Tüten. Einzelheiten von Fabian Hoffmann.
3: Über 100 Milliarden Dollar kostet Paramount die Übernahme von Warner. Mit dem Megadeal hat sich Paramount viele bekannte Filmreihen und Klassiker gesichert, wie Harry Potter, Batman oder auch Der Pate. Die Fusion der beiden Studios ist auch politisch brisant, denn Paramount-Chef Ellison ist Unterstützer von US-Präsident Trump. Und die Sorge ist, dass sich das auch auf die Arbeit beim Nachrichtensender CNN auswirken könnte, der zu Warner gehört und immer wieder kritisch über Trump berichtet.
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1: Im Studio Dirk Justus.
2: So etwas hat es in Deutschland noch nicht gegeben. Zum ersten Mal wurde ein AfD-Politiker zum Landtagspräsidenten gewählt. In Sachsen-Anhalt bekam Tobias Rausch die nötige Mehrheit. Tom Husse berichtet.
3: Bei der Wahl bekam Rausch 48 Stimmen, 9 mehr als die AfD hat. Das BSW hatte bereits im Vorfeld gesagt, ja, wir unterstützen den AfD-Mann. Aus welchen Parteien die restlichen Stimmen kommen, unklar. Kritik an dem Wahlergebnis gab es unter anderem von den Grünen. Und vor dem Magdeburger Landtag hatten sich hunderte Menschen versammelt, um gegen einen AfD-Landtagspräsidenten zu protestieren. Die Personalie ist jetzt zwar geklärt,